0: gegangen, berichtet das Redaktionsnetzwerk Deutschland. Das sind deutlich mehr als im gesamten letzten Jahr. Hintergrund dürfte die angespannte Sicherheitslage und das Gesetz über den neuen Wehrdienst sein, das zum 1. Januar in Kraft getreten ist. Zum Wetter, die Vorhersage des Deutschen Wetterdienstes. In Norddeutschland drohen auch in der Nacht teils schwere Gewitter mit Unwettergefahr durch Starkregen und Hagel. Weniger schwere Gewitter werden im Süden erwartet. Die Tiefstwerte in der Nacht zwischen 21 Grad im Süden und 13 Grad in den Mittelgebirgen. Der Dienstag bringt im Norden viel Sonne, Richtung Süden örtlich Hitzegewitter. Die Temperaturen 21 bis 30 Grad.
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1: Ich bin Diana Kramer. Der Iran-Krieg ist in den vergangenen Tagen mit gegenseitigen Attacken erneut eskaliert. Nun melden die US-Streitkräfte weitere Angriffe. Zuvor hatte US-Präsident Donald Trump die Wiederaufnahme der Seeblockade gegen Schiffe angekündigt, die iranische Häfen ansteuern.
2: Trump sagt, dass die USA die volle Kontrolle über die Straße von Hormuz übernehmen und diese betreiben wollten. Dies beinhaltet eine Transitgebühr von 20% des Frachtwertes von Lastschiffen, denen die USA sichere Passage gewährleisten. Die USA würden dieses Geleit nicht umsonst machen, erklärt Trump. Iranische Schiffe werden fortan wieder von allen heimischen Häfen blockiert. Die Fronten sind erneut verhärtet. Infolge der jüngsten Angriffe ist die Schifffahrt durch die Meerenge drastisch zurückgegangen. Tina Eck, USA.
1: Für Bewohnerinnen und Bewohner in Pflegeheimen in Deutschland steigen die selbst zu zahlenden Anteile immer weiter. Zum 1. Juli waren im ersten Jahr im Heim im bundesweiten Schnitt 3.364 Euro pro Monat aus eigener Tasche fällig. Das zeigt eine Auswertung des Verbands der Ersatzkassen. Das waren monatlich 119 Euro mehr als zu Jahresbeginn und 256 Euro mehr als im Juli vergangenen Jahres. Im Ländervergleich am teuersten ist ein Pflegeheimplatz in Bremen. In Sachsen-Anhalt zahlen Bewohner im Schnitt knapp 900 Euro weniger. Es war eine Jahrhundertflut, die ganze Ortschaften verwüstet hat. Die Flutkatastrophe in Rheinland-Pfalz und Nordrhein-Westfalen, bei der 185 Menschen starben. Die meisten von ihnen im Ahrtal. Heute jährt sich das Unglück zum 5. Mal.
3: Laut dem Eifelkreis Bitburg-Prüm sind rund 90% der Flutschäden mittlerweile behoben. Dabei flossen insgesamt über 100 Millionen Euro in verschiedenste Maßnahmen. Zudem wurde auch die Hochwasserprävention verbessert. In Rheinland-Pfalz läuft seit letztem Jahr ein neues Pegelmesssystem. Dieses sammelt viertelstündig die Daten von 32 Messstellen im ganzen Bundesland in einer Datenbank. Und auch NRW hat nach der Katastrophe aufgestockt. Die letzten 5 Jahre wurde die Anzahl an Hochwassermeldepegeln von 84 auf 122 erhöht. Nas Mikulajczak, Redaktion.
1: Zum Sport. Bei der Fußball-WM sind nur noch 4 Mannschaften im Rennen. Das erste Halbfinale bestreiten heute Abend Frankreich und Spanien. Anstoß ist um 21 Uhr unserer Zeit. Zum Wetter. Die Vorhersage des Deutschen Wetterdienstes. Die Gewitter mit teils unwetterartigem Hagel und Starkregen im Norden ziehen ab und es lockert bis zum Morgen weiter auf. Im Südwesten noch einzelne Schauer und Gewitter, sonst meist klar. Am Tage heute im Norden und Osten Sonne und Wolken im Wechsel, aber überwiegend trocken. Über den Mittelgebirgen und im Süden weiter teils kräftige Gewitter. Im Südwesten heute bis 35 Grad, sonst 21 bis 30 Grad maximal.
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1: Ich bin Diana Kramer. Die geplante internationale Schutztruppe für die Ukraine soll schon bald Militärmanöver in den Nachbarstaaten der Ukraine abhalten. Das kündigte Frankreichs Präsident Emmanuel Macron am Abend nach einem Treffen der Koalition der Willigen an. An dem Treffen hatte auch Bundeskanzler Merz teilgenommen. Er sagte am Abend in Paris:
2: Wir haben denselben Kompass. Er ist auf Frieden für die Ukraine und Sicherheit für Europa ausgerichtet. Die Ukraine ist bereit, den Krieg zu beenden. Sie war es immer. Auch wir sind offen für Friedensverhandlungen zwischen der Ukraine und Russland. Es liegt einzig und allein jetzt an Präsident Putin, diese Chance zu ergreifen.
1: Bundeskanzler Merz. Deutschland, Frankreich und 7 weitere europäische Staaten hatten zuvor mit der Ukraine ein Bündnis zur Raketenabwehr geschlossen. Das US-Militär greift nach eigenen Angaben erneut Ziele im Iran an, die dritte Nacht in Folge. Damit soll die Fähigkeit des Irans weiter geschwächt werden, Attacken auf Zivilisten und Handelsschiffe in der Straße von Hormuz auszuüben, heißt es. Die US-Angriffe und Irans Vergeltungsschläge befeuern die Sorge vor einem vollständigen Wiederaufflammen des Krieges. Die außergewöhnliche Hitzewelle in der zweiten Junihälfte in Deutschland und weiten Teilen Europas hat meteorologische Geschichte geschrieben. Nach Angaben des Deutschen Wetterdienstes wurden an 467 von 488 Wetterstationen Allzeit- und Monatsrekorde bei der Höchsttemperatur registriert. Gleich mehrmals war die 40-Grad-Marke überschritten worden. Zum Fußball. Bei der WM sind noch 4 Teams im Rennen um den Titel. Im ersten Halbfinale treffen heute Abend Vizeweltmeister Frankreich und Europameister Spanien aufeinander.
3: Für viele Experten ist es das vorweggenommene Endspiel. Frankreich mit Superstürmer Kylian Mbappé ist bis jetzt mit 6 Siegen und insgesamt 16 erzielten Toren geradezu durch die WM marschiert. Europameister Spanien hat sich nach dem Stolperstart mit dem 0:0 gegen Außenseiter Kap Verde kontinuierlich gesteigert und erst ein Gegentor bei diesem Turnier kassiert. Vor 2 Jahren standen sich beide Teams übrigens auch im Halbfinale der Europameisterschaft gegenüber. Damals siegte Spanien 2:1. Thomas Thonfeld, Sport. Redaktion.
1: Im zweiten Halbfinale spielt morgen Abend England gegen Argentinien. Zum Wetter, die Vorhersage des Deutschen Wetterdienstes. Die Gewitter mit teils unwetterartigem Hagel und Starkregen im Norden ziehen ab und es lockert bis zum Morgen weiter auf. Im Südwesten noch einzelne Schauer und Gewitter, sonst meist klar. Am Tage heute im Norden und Osten Sonne und Wolken im Wechsel, aber überwiegend trocken. Über den Mittelgebirgen und im Süden weiter teils kräftige Gewitter. Im Südwesten heute bis 35 Grad, sonst 21 bis 30 Grad maximal.
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1: Ich bin Diana Kramer. Das US-Militär hat in der dritten Nacht in Folge Ziele im Iran attackiert. Die Streitkräfte hätten eine neue Angriffswelle gestartet, teilte das zuständige Regionalkommando des US-Militärs auf X mit. Diese Angriffe würden die Fähigkeit des Irans weiter einschränken, unschuldige Zivilisten und Handelsschiffe in der Straße von Hormuz zu attackieren, heißt es. US-Präsident Donald Trump hatte unmittelbar zuvor weitere Angriffe angekündigt. Wie viel Social Media ist für Kinder in Ordnung? Die Diskussion über eine Altersgrenze nimmt auch in Deutschland wieder Fahrt auf. Ein Expertengremium der EU-Kommission hatte sich dafür ausgesprochen, den Zugang zu sozialen Medien für Kinder unter 13 Jahren in allen Mitgliedsländern zu beschränken. Unterstützung dafür kommt aus der Union.
2: Für CSU-Chef Söder sind 13 Jahre eine gute Grundlage für die weitere Diskussion. Deutschlands Digitalbranche hält pauschale Verbote dagegen für den falschen Weg. Auch Linke und Grüne wollen lieber die Plattformen selbst stärker in die Pflicht nehmen. Und die Bundesschülerkonferenz sagt, der entscheidende Hebel liegt im Klassenzimmer. Schulen müssten Kindern viel besser beibringen, wie sie mit Fake News, Mobbing und den Suchtgefahren sozialer Medien umgehen, statt irgendetwas zu verbieten. Zoe Tassovali, Redaktion.
1: Die sogenannte Koalition der Willigen aus westlichen Unterstützerländern der Ukraine plant in den kommenden Monaten gemeinsame Manöver in Nachbarländern der Ukraine. Nach Beratungen in Paris sagte der französische Präsident Emmanuel Macron, die Koalition verfüge nun über eine multinationale Truppe für die Ukraine, die auch einsatzbereit sei. Schlechtes Zeugnis und das mitten in der Urlaubsreisezeit. Der ADAC hat 50 unbewirtschaftete Rastplätze in ganz Deutschland getestet. Die Ergebnisse zeigen deutliche Mängel. Fast jeder zweite Rastplatz fällt durch, sagte Melanie Mikula vom ADAC.
3: Die größten Mängel haben wir bei den Sanitäranlagen festgestellt. Häufig fehlten Seifenspender oder Toilettenpapier, Handtrockner waren defekt oder die Toiletten stark verschmutzt. Besonders problematisch war, dass auf 6 Rastplätzen die WC-Häuschen während unseres Tests gesperrt waren, ohne dass dies vorher an der Autobahn angekündigt wurde.
1: Für den Test hatte der ADAC Rastplätze ohne Bewirtschaftung an deutschen Autobahnen nach 2022 wiederholt untersucht. Zum Wetter, die Vorhersage des Deutschen Wetterdienstes. Die Gewitter mit teils unwetterartigem Hagel und Starkregen im Norden ziehen ab und es lockert bis zum Morgen weiter auf. Im Südwesten noch einzelne Schauer und Gewitter, sonst meist klar. Am Tage heute im Norden und Osten Sonne und Wolken im Wechsel, aber überwiegend trocken. Über den Mittelgebirgen und im Süden weiter teils kräftige Gewitter. Im Südwesten heute bis 35 Grad, sonst 21 bis 30 Grad maximal.
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4: Schönen guten Morgen heute am Dienstag. Es ist kurz nach 5. Wir starten durch in den 14. Juli und heute Morgen 7.40 Uhr, nicht vergessen. Da gibt es ein nächstes Burger-Barbecue-Bundle von Fleischer und der Koch zu gewinnen hier bei uns. Ne? Ist ja nur noch diese Woche.
5: Genau, es gibt es ja nur noch heute, morgen, übermorgen und am Freitag. Ja. Denn am Sonntag ist das große Finale der Fußball-Weltmeisterschaft.
4: Und am Montag gibt es dann das XXL-Paket ja, für alle, die den richtigen Tipp für die Weltmeisterschaft abgegeben haben. Ja, also genau. Ich bin gespannt, wer Weltmeister wird.
5: Ich bin auch gespannt, aber ich glaube, es wird fast so laufen, wie viele schon von Anfang an vermutet haben, dass es vielleicht die Franzosen machen. Schauen wir mal. 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

0: 19 Minuten nach 5.
1: Schönen guten Morgen.
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0: Und heute Morgen geht es um Helene Fischer.
4: Keiner ist fehlerfrei. Was ist denn schon dabei?
0: Seit einem Monat ist Helene Fischer jetzt auf ihrer großen Jubiläumstour unterwegs.
1: Genau.
0: Ja, und damit man sich auch später an dieses Spektakel erinnern kann, wurde jetzt am Wochenende in Wien das Konzert professionell mitgefilmt.
1: Genau, und wie das immer so ist, wenn dann plötzlich mitgefilmt wird, es geht was schief, ja. Denn eins von Helenes Kleidern, das saß plötzlich nicht mehr so wie bei all den anderen Konzerten zuvor. Ja, ihr habt es wahrscheinlich schon gemerkt, sagte Helene, irgendwas ist anders an der Fischer. Das Kostümchen, das ist ein bisschen locker.
0: Ja, ausgerechnet bevor Helene ihren Song fehlerfrei anstimmen wollte, machte es Ratsch und Helene Fischers Kostüm platzte am Rücken auf.
1: Ja, 11 Shows hatte der Einteiler durchgehalten, aber ausgerechnet in der Aufzeichnungsshow ging dann der Reißverschluss kaputt, aber da sieht man es mal wieder, ne?
0: Ja.
1: Keiner ist fehlerfrei, auch nicht Helenes Kleid.
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1: Ich bin Diana Kramer. Das US-Militär hat in der dritten Nacht in Folge Ziele im Iran attackiert. Die Streitkräfte hätten eine neue Angriffswelle gestartet, teilte das zuständige Regionalkommando des US-Militärs auf X mit. Diese Angriffe würden die Fähigkeit des Irans weiter einschränken, unschuldige Zivilisten und Handelsschiffe in der Straße von Hormuz zu attackieren, heißt es. US-Präsident Donald Trump hatte unmittelbar zuvor weitere Angriffe angekündigt. Wie viel Social Media ist für Kinder in Ordnung? Die Diskussion über eine Altersgrenze nimmt auch in Deutschland wieder Fahrt auf. Ein Expertengremium der EU-Kommission hatte sich dafür ausgesprochen, den Zugang zu sozialen Medien für Kinder unter 13 Jahren in allen Mitgliedsländern zu beschränken. Unterstützung dafür kommt aus der Union.
2: Für CSU-Chef Söder sind 13 Jahre eine gute Grundlage für die weitere Diskussion. Deutschlands Digitalbranche hält pauschale Verbote dagegen für den falschen Weg. Auch Linke und Grüne wollen lieber die Plattformen selbst stärker in die Pflicht nehmen. Und die Bundesschülerkonferenz sagt, der entscheidende Hebel liegt im Klassenzimmer. Schulen müssten Kindern viel besser beibringen, wie sie mit Fake News, Mobbing und den Suchtgefahren sozialer Medien umgehen, statt irgendetwas zu verbieten. Zoe Tassovali, Redaktion.
1: Die sogenannte Koalition der Willigen aus westlichen Unterstützerländern der Ukraine plant in den kommenden Monaten gemeinsame Manöver in Nachbarländern der Ukraine. Nach Beratungen in Paris sagte der französische Präsident Emmanuel Macron, die Koalition verfüge nun über eine multinationale Truppe für die Ukraine, die auch einsatzbereit sei. Schlechtes Zeugnis und das mitten in der Urlaubsreisezeit. Der ADAC hat 50 unbewirtschaftete Rastplätze in ganz Deutschland getestet. Die Ergebnisse zeigen deutliche Mängel. Fast jeder zweite Rastplatz fällt durch, sagte Melanie Mikula vom ADAC.
3: Die größten Mängel haben wir bei den Sanitäranlagen festgestellt. Häufig fehlten Seifenspender oder Toilettenpapier, Handtrockner waren defekt oder die Toiletten stark verschmutzt. Besonders problematisch war, dass auf 6 Rastplätzen die WC-Häuschen während unseres Tests gesperrt waren, ohne dass dies vorher an der Autobahn angekündigt wurde.
1: Für den Test hatte der ADAC Rastplätze ohne Bewirtschaftung an deutschen Autobahnen nach 2022 wiederholt untersucht. Zum Wetter, die Vorhersage des Deutschen Wetterdienstes. Die Gewitter mit teils unwetterartigem Hagel und Starkregen im Norden ziehen ab und es lockert bis zum Morgen weiter auf. Im Südwesten noch einzelne Schauer und Gewitter, sonst meist klar. Am Tage heute im Norden und Osten Sonne und Wolken im Wechsel, aber überwiegend trocken. Über den Mittelgebirgen und im Süden weiter teils kräftige Gewitter. Im Südwesten heute bis 35 Grad, sonst 21 bis 30 Grad maximal.
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4: Einen schönen guten Morgen.
5: Guten Morgen.
4: Wir starten durch in den neuen Tag heute am Dienstag, am 14. Juli. Es ist kurz nach 5:30.
5: Ja, und heute hätte ja ein ganz, ganz großer, der Musikwelt, muss man sagen, Geburtstag. Karel Gott, der hätte heute seinen 87. Geburtstag gefeiert. Der ist ja 2019 leider verstorben. Aber ich sag mal so, aus dem Hause Gott wird es ja trotzdem weiterhin Musik geben, denn seine Tochter Charlotte, die wird quasi in Papas Fußstapfen treten und hat jetzt ihre Debütsingle veröffentlicht, allerdings bisher auf Englisch.
4: Ja, hoffen wir mal. Vielleicht macht sie ja irgendwann mal auch
5: vielleicht
4: was auf Deutsch.
5: Vielleicht macht sie mal was auf Deutsch, ja.
4: Dann hören wir das vielleicht bei Radio Paloma. Jetzt auf für den neuen Tag mit den Rodensteinern. Hier ist Wind im Haar, Welle.

0: 5.42 Uhr damit.
1: Schönen guten Morgen.
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0: Ja, wir sind im Sommer. Die Bikini-Figuren sind wieder das Top-Thema,
1: jawohl,
0: wenn man denn eine hat. Und nur allzu gern wird sich ja bis zum Urlaub oder zum Zielgewicht gehungert. Also gerade wir Frauen, wir machen das ja gerne. Und dann werden da irgendwie nur 1200 Kalorien gegessen oder am besten noch weniger.
1: Ja, super schädlich, ne?
0: Richtig. Und warum? Das klären wir heute Morgen mit unserem Experten für einen gesunden Lifestyle, mit Ralf Bohlmann. Einen schönen guten Morgen.
3: Hallo Nora, hallo Stefan, guten Morgen.
1: So, das klingt wirklich ein bisschen paradox, ne? Ich meine, wenn jemand ständig zu wenig isst, kann das auch tatsächlich schlecht sein und einen dicker machen.
0: Ja.
1: Warum ist das so?
3: So richtig dick vielleicht nicht, aber fett. Also thin outside, fat inside. Mhm. Tofi nennt man das. Also äußerlich schlank und innerlich viszerales Fett. Zu viel davon. Wenn der Körper dauerhaft zu wenig Energie bekommt, dann schaltet er in den Sparmodus. Ist tatsächlich so. Er senkt den Grundumsatz, baut Muskelmasse ab, weil die Energie einfach verbraucht wird, und speichert alles, was reinkommt, irgendwie ab. Und zwar in erster Linie in Form von Fett. Das ist ein reiner Überlebensinstinkt. Und der passt natürlich überhaupt nicht in unseren modernen Alltag. Also deswegen geht das auch nach hinten los.
0: Gerade Frauen, ne? Es ist immer lustig, wenn man auch so Zeitschriftenwerbung sieht, ne? Nur in 14 Tagen nur 10 Kilo weniger. So schnell geht's zur Bikini-Figur. Wenn ich das jetzt einmal mache, okay. Wenn ich das jetzt aber 5-mal mache, was bedeutet das für die heiß ersehnte Bikini-Figur? Vor allen Dingen für die Sommer 2027, 28, 29 und so weiter.
3: Mhm. Wenn du dich radikal für den Sommer 26 runterhungerst, dann macht es das beim nächsten Mal noch viel schwerer. Jede Hungerkur macht den Körper effizienter darin, Fett zu speichern. Und das willst du ja vermeiden. Der nachhaltige Weg zur Traumfigur, das ist ausreichend Protein, Krafttraining und ein moderates Defizit. 300 Kalorien weniger, als der Körper wirklich braucht. Nicht 500 oder 800 Kalorien weniger. Das Ganze klingt zwar dann langsamer, aber dann und nur dann funktioniert es auch dauerhaft.
0: Ja. Mhm.
1: Woher weiß ich denn aber, wie viel ich denn tatsächlich brauche?
0: Genau, also lass uns mal den Grundumsatz ins Spiel bringen. Also wie viel muss man tatsächlich essen, damit der Körper noch versorgt werden kann?
3: Da gibt es eine Faustformel. Körpergewicht in Kilogramm mal 24. Und das ist aber das wirkliche Minimum ohne Sport. Und wer da dauerhaft drunter geht, der schadet seinem Körper mehr, als er nutzt. Also diesen Grundumsatz, den musst du jeden Tag auch essen. Und dann kommt ja noch Sport dazu, wenn du welchen betreibst. Ne?
1: Okay.
3: Also das ist mal so eine Richtschnur. Und dann ganz grob ausrechnen, was man denn so an Sport noch hat, und sich da irgendwie so einpendeln. Aber nicht dauerhaft deutlich unter diesen Grundumsatz gehen. Das ist schädlich.
0: Okay. Wirklich. So, also das heißt, wer jetzt auf die Idee kommt, sich im Sommer 2026 ein bisschen was runterzuhungern, der hat im Sommer 2027 das Problem, dass er sich vielleicht das Doppelte wieder versuchen möchte, runterzuhungern. Also gar nicht erst machen. Ralf, vielen, vielen Dank für deine Tipps, und wir hören uns nächste Woche wieder.
3: Wir hören uns. Bis bald, ihr beiden.
0: Tschüss.
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0: Michelle hier auf Radio Paloma, 100% deutscher Schlager um 5.51 Uhr.
1: Auch in der dritten Nacht in Folge haben die USA Ziele im Iran angegriffen. Mehr dazu hier gleich bei uns in den Radio Paloma Nachrichten um 6 Uhr.
0: Und bis dahin schauen wir natürlich, was dieser 14. Juli für uns alle bereithält. Hier ist für Sie der Blick in die Sterne.
2: 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Widder.
3: Sie sollten jetzt auf die Bühne treten und sprechen. Sagen Sie, was Ihnen durch den Kopf geht. An Ideen dürfte es Ihnen nicht mangeln. Das wirkt wohltuend.
2: Stier.
3: Heute verführt oder verunsichert Sie eine romantische und verträumte Stimmung. Lassen Sie sich darauf ein. Sie sind jetzt besonders beeinflussbar. Passen Sie daher ein wenig auf.
2: Zwillinge.
3: Verletzt jemand Ihre Gefühle? Oder reagieren Sie aus einer Laune heraus mit Emotionen, wo eigentlich Sachlichkeit angebracht wäre? Verstand und Gefühl stehen heute in besonderem Gegensatz.
2: Krebs.
3: Wenn Sie ein Gespräch führen, sich über etwas informieren oder über etwas nachdenken wollen, eignet sich dieser Tag sehr gut dafür. Sie denken und kommunizieren mit außergewöhnlicher Klarheit.
2: Löwe.
3: Möchten Sie am liebsten einfach in den Arm genommen werden? Das Stimmungsbarometer steht heute auf Sehnsucht nach Nähe. Verbringen Sie ein paar schöne Stunden mit einem lieben Menschen.
2: Jungfrau.
3: Heute ruft die Pflicht. Das Nichtstun können Sie kaum genießen. Die unerledigten Aufgaben machen sich lauter als sonst bemerkbar. Möglicherweise drückt sie die Verantwortung.
2: Waage.
3: Nach Plan funktioniert heute nichts. Entweder weil Sie den Alltagsrhythmus bewusst und aktiv umkrempeln oder weil Sie von äußeren Umständen dazu veranlasst werden. Überraschungen sind fast schon garantiert.
2: Skorpion.
3: Sie haben sehr viele Ideen. Es geht Ihnen vieles durch den Sinn. Nutzen Sie die mentale Hochspannung für anspruchsvolle Kopfarbeit.
2: Schütze.
3: Je mehr Sie heute auf ein streng geregeltes Alltagsleben eingespielt sind, desto eher können Sie jetzt aus der Bahn geworfen werden. Rechnen Sie mit unvorhergesehenen Ereignissen.
2: Steinbock.
3: Handeln Sie, wenn Ihnen danach zumute ist. Aber aufgepasst, die augenblickliche Spontanität kann Sie auch Gegenreaktionen provozieren lassen. Sie neigen schnell zu Ungeduld und Ärger.
2: Wassermann.
3: Haben Sie Lust, über Ihre verrückten Ideen zu sprechen? Dann sollten Sie es tun, auch wenn Sie damit einiges Kopfschütteln provozieren.

0: Hören Sie auf Ihre innere Stimme.
1: Fische.
0: Genießen Sie den positiven Einfluss dieses Tages. Sie dürfen sich mehr als üblich erlauben. Lassen Sie es sich gut gehen, zum Beispiel mit einem guten Essen oder

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1: Ich bin Dirk Zeitler. Das US-Militär hat in der dritten Nacht in Folge Ziele im Iran attackiert. Wie das zuständige Regionalkommando des US-Militärs auf X mitteilte, hätten die Streitkräfte eine neue Angriffswelle gestartet. US-Präsident Trump hatte unmittelbar zuvor weitere Angriffe angekündigt.
2: Der Krieg mit dem Iran und in der Golfregion eskaliert wieder. Die USA fliegen Angriffe, der Iran attackiert Ziele in der Region und Schiffe in der Straße von Hormuz. Aus dem Iran werden vor allem im Süden des Landes heftige Explosionen gemeldet. Auch aus Jordanien, Bahrain und den Vereinigten Arabischen Emiraten gab es Berichte über Angriffe. Die USA haben die Seeblockade wieder aktiviert, um iranische Handelsschiffe zu stoppen. Für Donnerstagnacht hat Präsident Trump eine Rede an die Nation angekündigt. Es wird vermutet, dass es um das weitere Vorgehen mit dem Iran gehen soll. Aus den USA, Tina Eck.
1: Die Deutsche Krankenhausgesellschaft befürchtet, dass jede dritte Klinik das Krankenkassensparpaket nicht überleben wird. Wir müssen damit rechnen, dass noch mehr Kliniken in die Schieflage geraten, sagte DKG-Vorstandschef Gerald Gast der Rheinischen Post. Seit 2022 haben nach seinen Angaben bundesweit schon 85 Krankenhäuser Insolvenz angemeldet. Einige davon sogar schon zum zweiten Mal. Die Koalition der Willigen hat bei ihrem Treffen in Paris weitere Schritte zur Unterstützung der Ukraine beschlossen. Frankreichs Präsident Macron kündigte an, dass die geplante internationale Schutztruppe schon bald gemeinsame Militärmanöver in den Nachbarstaaten der Ukraine abhalten soll.
3: Damit wolle man zeigen, dass man bereit, entschlossen und glaubwürdig sei, sagte Macron nach dem Treffen in Paris, an dem auch Bundeskanzler Merz und der ukrainische Präsident Zelensky teilnahmen. Die von Europa geführte und von den USA unterstützte multinationale Schutztruppe soll einen möglichen Waffenstillstand in der Ukraine absichern. Mit der Ankündigung, dass die Truppe nun bereits einsatzbereit sei, überraschte Macron. Er ließ allerdings offen, wer konkret an den Manövern beteiligt sein soll und wann und wo diese stattfinden sollen. Diana Kramer, Nachrichtenredaktion.
1: Zum Fußball. Bei der WM sind noch 4 Teams im Rennen um den Titel. Im ersten Halbfinale treffen heute Abend Vize-Weltmeister Frankreich und Europameister Spanien aufeinander. Im zweiten Halbfinale spielt morgen Abend England gegen Argentinien. Zum Wetter. Die aktuelle Vorhersage des Deutschen Wetterdienstes. Im Norden zum Start in den Tag noch einzelne Gewitter, die aber abklingen. Tagsüber über der Mitte und im Süden teils kräftige Gewitter, örtlich mit Unwettergefahr. Dazwischen auch sonnige Phasen. Im Südwesten sehr warm bei bis zu 35 Grad, sonst 21 bis 30 Grad heute. Morgen wieder etwas beständiger, nur vereinzelt kurze Schauer oder Gewitter bei 27 bis 32 Grad. An den Küsten und im Bergland etwas kühler.
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4: Einen schönen guten Morgen heute am Dienstag. Wir haben es 6:03. So, am Sonntag gibt es das große Finale bei der Fußball-Weltmeisterschaft. Dann wissen wir endlich, wer der neue Fußball-Weltmeister ist.
5: Genau, und heute Abend gibt es ja schon das nächste Spiel. Und
4: Halbfinale.
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0: Ceylan zum Start in den Dienstag hier auf Radio Paloma, 100% deutscher Schlager um 10 nach 6.
1: Auch heute erwartet uns wieder ein toller Sommertag. Im Süden Deutschlands sind Temperaturen über 30 Grad drin. Ja, doch so toll das Wetter tagsüber ist, wenn man dann abends ins Schlafzimmer kommt und es noch immer warm ist, dann fällt meistens das Schlafen richtig, richtig schwer. Also mir geht es zumindest so.
0: Ja, ja, wenn die Luft im Schlafzimmer so steht, da ist an erholsamen Schlaf kaum zu denken. Mhm. Viele wälzen sich dann nachts irgendwie schweißgebadet von links nach rechts und die geliebte Bettdecke, die wird dann plötzlich zum Endgegner. Wie man es im Schlafzimmer aber trotzdem aushält, trotz dieser warmen Temperaturen, ja, das weiß Dominik Kotzow aus der Radio Paloma Redaktion. Einen schönen guten Morgen an
1: dich.
0: Guten
1: Morgen.
2: Guten Morgen.
1: So, ich mache das ja tatsächlich immer so, dass ich mir dann anstatt einer Decke einen Laken nehme. Mhm. Ist das denn eine gute Idee?
2: Das kann man machen, aber oft ist es keine ideale Lösung für die ganze Nacht. Denn auch wenn es abends noch drückend warm ist, sinkt die Temperatur später oft wieder. Dann fehlt unter einem Laken schnell der nötige Wärmeschutz und man wacht leichter auf oder friert plötzlich. Mhm. Für den Sommer sind deswegen leichte Sommerdecken perfekt. Diese Decken wiegen oft nur halb so viel wie die Winterversion und verhindern durch spezielle Nähte Hitzestaus im Bett.
0: Okay, und ich denke mal, das Material ist da auch irgendwie kriegsentscheidend. Worauf sollte man denn da beim Kauf achten?
2: Da sind Naturmaterialien besonders angenehm, weil sie viel Feuchtigkeit aufnehmen können. Dünne Decken aus zum Beispiel Kamelhaar oder Kaschmir wiegen fast nichts und schlucken bis zu 30% ihres Eigengewichts an Schweiß. Mhm. Wer es noch leichter mag, greift zu dünnen Daunendecken. Kunstfasern wie Mikrofaser haben auch ihre Vorteile. Sie sind leicht und man kann sie super waschen, aber da sollte die Qualität stimmen. Mhm. Denn wenn die wenig atmungsaktiv sind und die Luft darunter steht, wird es in einer heißen Nacht richtig unangenehm.
1: Mhm. Okay, also darauf sollte man auf jeden Fall achten. Und dann gibt es ja noch so ganz spezielle Tricks, ja. Also zum Beispiel, dass man das Laken oder die Decke irgendwie kurz in die Kühltruhe legt, ja. Macht das Sinn oder eher nicht?
2: Eher weniger. Der Kühleffekt verfliegt nach ein paar Minuten und dann schwitzt man genau wie vorher. Viel nachhaltiger ist der richtige Bettbezug. Hier gilt, Finger weg von Bettwäsche aus Mikrofaser. Die kann die Haut reizen. Mhm. Baumwolle oder Leinen sind aber top. Und Leinen kühlt auch noch zusätzlich. Ein Ventilator vom Bett mit einem nassen Tuch drauf kann außerdem auch für eine angenehme Brise sorgen. Und ansonsten lauwarm abduschen, heißer süßer Tee und wenn gar nichts mehr hilft, einfach den Schlafsack auf dem Balkon ausrollen und die Sterne genießen.
0: Ja, ja, das
1: wenn
0: geht
1: da nicht die Mücken werden. Ne?
0: Richtig. Ich habe aber neulich einen Tipp gehört, habe ich aber selber noch nicht ausprobiert.
1: Ja.
0: Und zwar eine Wärmflasche nehmen.
1: Eine
0: also,
1: Wärmflasche?
0: Ja, und ja. Den...
1: Mit die, Eiswürfel?
0: Nee, halb mit Wasser füllen, genau, ja. Nur halb, weil wir ja wissen ja, ne, Eis dehnt sich aus. Und dann tatsächlich ins Eisfach legen, morgens rein und dann abends. Und dann hast du wie so ein Kühlakku quasi fürs Bett.
1: Aber auch hier aufpassen, ne? Nicht, dass es am nächsten Tag eine Blasenentzündung gibt oder so.
0: Richtig, genau.
1: So, kurzer Blick auf die Uhr. Wir haben es damit 6 Uhr und 13 Minuten. Einen schönen guten Morgen.
0: Guten Morgen.
1: Ja, wir starten in den Dienstagmorgen heute am 14. Juli.
0: Ja, und kaum zu glauben, heute Abend ist es schon soweit. Heute Abend steigt schon das vorletzte Konzert von Helene Fischers 360-Grad-Tour. Und die Anwohner, die da heute Abend quasi in der Nähe des Stadions wohnen, die dürfen sich über Gratistickets freuen. Wie das Ganze funktioniert und vor allen Dingen, warum das so ist, das erfahren Sie gleich bei uns in den Radio Palomas.
1: 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Schönen guten Morgen jetzt mit Bianca ab.
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0: Kaiser, alles was du willst, hier auf Radio Paloma, 100% deutscher Schlager. Wir haben es 20 nach 6 damit.
1: Für viele geht es ja jetzt in diesen Tagen in den Sommerurlaub. Viele verreisen auch mit dem Flugzeug und vielleicht ist es Ihnen auch schon aufgefallen, Fliegen wird immer teurer.
0: Ja, selbst bei Billigfliegern werden laut einer Studie des Deutschen Zentrums für Luft- und Raumfahrt noch einmal deutlich höhere Preise aufgerufen, wie Thomas Pleskin aus der Radio Paloma Redaktion weiß.
2: Für ein einfaches Ticket ohne Gepäck zahlen Reisende bei den großen Direktfluggesellschaften wie Ryanair oder EasyJet im Schnitt mittlerweile zwischen gut 80 und rund 140 Euro. Dazu kommen oft Gebühren, etwa für eine größere Reisetasche oder die Sitzplatzwahl. Als Gründe für die höheren Tarife nennt die Studie ein knappes Flugangebot sowie hohe Steuern und Gebühren an deutschen Flughäfen. Viele Airlines setzen ihre Maschinen deshalb lieber in anderen europäischen Ländern ein. Für deutsche Verbraucher gilt aber weiterhin, wer früh bucht, bekommt sein Ticket in der Regel günstiger.
1: Ja, also früh buchen lohnt sich auf jeden Fall. Nichtsdestotrotz, die Preise sind gestiegen. Wobei ich ja finde, dass gar nicht die Flugpreise gestiegen sind, sondern tatsächlich die Preise für Gepäck und Co. Ne? Also was du da mittlerweile zahlen musst für so einen kleinen Koffer, das ist der Wahnsinn.
0: Ja, gut, dass du es ansprichst. Oh. Deswegen teilen sich ja auch immer mehr Leute einen Koffer. Und wie das am besten gelingt, das klären wir in gut 20 Minuten mit unserer Ordnungsexpertin Ursula Kittner.
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1: Und heute Morgen geht es um Helene Fischer.
5: Genau dieses Gefühl habe ich immer nur, wenn wir zusammen sind.
1: Ja, kaum zu glauben, aber heute Abend steigt das vorletzte Konzert von Helene Fischers 360-Grad-Tour.
0: Wahnsinn, oder? Dann sind 5 Wochen schon wieder rum. So, und heute ist die Schweiz dran. Und alle, die in der Nähe vom Züricher Stadion Letzigrund wohnen, die könnten sich heute noch mal ganz schnell ein paar Gratistickets sichern. Durch das Konzert kann es nämlich etwas lauter werden in der Umgebung. Und deswegen bietet der Veranstalter quasi als Wiedergutmachung bis zu 4 Freikarten pro Haushalt an. Hintergrund ist da tatsächlich das Konzert von Linkin Park, was vor ein paar Jahren für ziemlichen Unmut in der Umgebung sorgte. Naja, und damit es eben da gar nicht erst dazu kommt, lädt quasi Helene alle Anwohner direkt zum Gratiskonzert ein.
1: Na, finde ich gut, ja. Definitiv. Also wer heute Abend da noch nichts vorhat, los geht's um 19.30 Uhr. Am Freitag ist dann das große Tourfinale in München und ich glaube, darauf freuen sich auch schon ganz, ganz viele.
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0: Maite Kelly und Frei zum Start in diesen Dienstagmorgen hier auf Radio Paloma. 100% deutscher Schlager. Wir haben 6.28 Uhr.
1: Auch in der dritten Nacht in Folge haben die USA Ziele im Iran angegriffen. Mehr dazu hier gleich bei uns in den Radio Paloma.

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1: Ich bin Dirk Zeitler. Das US-Militär hat in der dritten Nacht in Folge Ziele im Iran attackiert. Wie das zuständige Regionalkommando des US-Militärs auf X mitteilte, hätten die Streitkräfte eine neue Angriffswelle gestartet. US-Präsident Trump hatte unmittelbar zuvor weitere Angriffe angekündigt.
2: Der Krieg mit dem Iran und in der Golfregion eskaliert wieder. Die USA fliegen Angriffe, der Iran attackiert Ziele in der Region und Schiffe in der Straße von Hormuz. Aus dem Iran werden vor allem im Süden des Landes heftige Explosionen gemeldet. Auch aus Jordanien, Bahrain und den Vereinigten Arabischen Emiraten gab es Berichte über Angriffe. Die USA haben die Seeblockade wieder aktiviert, um iranische Handelsschiffe zu stoppen. Für Donnerstagnacht hat Präsident Trump eine Rede an die Nation angekündigt. Es wird vermutet, dass es um das weitere Vorgehen mit dem Iran gehen soll. Aus den USA, Tina Eck.
1: Die Deutsche Krankenhausgesellschaft befürchtet, dass jede dritte Klinik das Krankenkassensparpaket nicht überleben wird. Wir müssen damit rechnen, dass noch mehr Kliniken in die Schieflage geraten, sagte DKG-Vorstandschef Gerald Gass der Rheinischen Post. Seit 2022 haben nach seinen Angaben bundesweit schon 85 Krankenhäuser Insolvenz angemeldet. Einige davon sogar schon zum zweiten Mal. Die Koalition der Willigen hat bei ihrem Treffen in Paris weitere Schritte zur Unterstützung der Ukraine beschlossen. Frankreichs Präsident Macron kündigte an, dass die geplante internationale Schutztruppe schon bald gemeinsame Militärmanöver in den Nachbarstaaten der Ukraine abhalten soll.
3: Damit wolle man zeigen, dass man bereit, entschlossen und glaubwürdig sei, sagte Macron nach dem Treffen in Paris, an dem auch Bundeskanzler Merz und der ukrainische Präsident Zelensky teilnahmen. Die von Europa geführte und von den USA unterstützte multinationale Schutztruppe soll einen möglichen Waffenstillstand in der Ukraine absichern. Mit der Ankündigung, dass die Truppe nun bereits einsatzbereit sei, überraschte Macron. Er ließ allerdings offen, wer konkret an den Manövern beteiligt sein soll und wann und wo diese stattfinden sollen. Diana Kramer, Nachrichtenredaktion.
1: Zum Fußball. Bei der WM sind noch 4 Teams im Rennen um den Titel. Im ersten Halbfinale treffen heute Abend Vize-Weltmeister Frankreich und Europameister Spanien aufeinander. Im zweiten Halbfinale spielt morgen Abend England gegen Argentinien. Zum Wetter. Die aktuelle Vorhersage des Deutschen Wetterdienstes. Im Norden zum Start in den Tag noch einzelne Gewitter, die aber abklingen. Tagsüber über der Mitte und im Süden teils kräftige Gewitter, örtlich mit Unwettergefahr. Dazwischen auch sonnige Phasen. Im Südwesten sehr warm bei bis zu 35 Grad, sonst 21 bis 30 Grad heute. Morgen wieder etwas beständiger, nur vereinzelt kurze Schauer oder Gewitter bei 27 bis 32 Grad. An den Küsten und im Bergland etwas kühler.
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4: Einen schönen guten Morgen, wir haben es 6.34 Uhr. Wir starten durch in den neuen Tag heute am Dienstag. Heute Abend ist ja wieder Fußball angesagt.
5: Richtig.
4: Ja, das erste Spiel des Halbfinals. Spanien gegen Frankreich.
5: Ja.
4: Und ich muss ganz ehrlich sagen, ich weiß nicht so ganz, wen ich die Daumen drücken soll, weil ich beide Mannschaften toll finde.
5: Ja, also ich habe meinen Tipp schon abgegeben hier bei unserem Radio Paloma Tippspiel in unserer
4: Tipprunde. Ja, das haben wir ja auch noch.
5: Das haben wir ja auch noch, wobei ich ehrlicherweise sagen muss, also so viele Spiele sind ja nicht mehr. Du bist aktuell, ich gucke gerade auf Platz 4, ich auf Platz 7. Solides Mittelfeld, Stefan.
4: Ja, aber eine Person hat uns ganz schön überrascht, ne?
5: Ja.
4: Aus der Radio Paloma Musikredaktion.
5: Die sich selber den kunstvollen Namen Alina Völler gegeben hat.
4: Ja.
5: Also die führt aktuell mit 103 Punkten. Warte. Ich glaube, die ist auch nicht mehr einzuholen. Wusste ich gar nicht, dass sie so eine Fußballkompetenz hat.
4: Anscheinend, ja. Also, ja.
5: Wie sagt man immer so schön, das Glück ist mit den Dummen, gell? Nein, sie weiß, wie es gemeint ist, aber ich sag dir ehrlich, Stefan, wir werden das nicht mehr. Wir werden das nicht mehr aufholen.
4: Wem drückst du heute Abend?
5: Den Franzosen.
4: Den Franzosen, okay.
5: Sag ich dir ehrlich.
4: Wir sprechen über das Spiel nochmal ganz ausführlich nachher um 7.10 Uhr.

0: Klingt der Sommer um 6.43 Uhr.
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2: So, die Urlaubszeit ist da.
3: Jawohl.
2: Für viele geht es jetzt in den lang ersehnten Sommerurlaub. Manchmal ist es aber auch nur eine kurze Stippvisite. Wie bei mir zum Beispiel. Bin mit meinem Freund irgendwie weggeflogen. Kleiner Städtetrip. Und da haben wir uns einen Koffer geteilt. Und
3: oha,
2: sagst du jetzt schon so. Und darüber wollen wir heute Morgen mal sprechen mit unserer Ordnungsexpertin Ursula Kittner. Einen schönen guten Morgen.
3: Guten Morgen.
0: So, erstmal generell so die Frage, macht das denn überhaupt Sinn, sich einen Koffer irgendwie zu teilen?
2: Für Stefan ist das, glaube ich, ein ganz großes Problem.
4: Ja, weil der Stefan so viel Platz alleine im Koffer hat.
2: Ja, genau.
4: Also, ich finde schon, dass es Sinn macht. Ich meine, heutzutage, man bucht den Flug und extra bucht man dann das Gepäck dazu.
2: Genau.
4: Alles wird teurer. Da kann ich natürlich überlegen, ob beide mit einem Handgepäckkoffer auskommen, ja, der ja oft noch dabei ist, ja, im Preis sozusagen.
2: Mhm.
4: Und wenn man sagt, boah, das reicht irgendwie nicht, dann den einen großen Koffer nehmen. Also am besten finde ich ja die 50-50-Aufteilung, also wo der Koffer wirklich den Reißverschluss, also wenn das so ein Hartschalending ist, wirklich so in der Mitte hat.
2: Mhm.
4: Die rechte Seite, die linke Seite haben beide noch so einen Schutz oben drauf mit Reißverschluss drumherum. Da kann ich ganz klar sagen, deine Hälfte, meine Hälfte und dabei bleibt es auch.
0: Ja, und wenn dann eine Person aber mehr reinpackt als die andere.
4: Ein bisschen so, Schatz, kann ich meine Schuhe noch bei dir rein?
2: Genau.
4: Auch noch bei anderen Schnäppchen, ne? Also, richtig gut finde ich diese Packing Cubes, glaube ich, so heißen sie, ne? Also diese einzelnen Aufbewahrungshüllen sozusagen in verschiedenen Größen gibt es die ja, wo wirklich die Sachen reinkommen, dass da nicht so viel durcheinander gerät. Das finde ich gut, wenn ich alleine meinen Koffer habe und alleine daran gehe, finde ich, ist das immer noch eine andere Sache. Ich bewahre meine Sachen ja, ne, gefaltet hochkant in meinem Koffer auf, dass ich quasi auf dem Koffer leben kann. Aber wenn ich zu zweit bin, ist das noch ein bisschen was anderes. Also ich finde schon, einmal alles auspacken, also alles zusammenlegen, was er hat, was sie hat und zusammen vielleicht sogar überlegt. Ja? Das kann sich auch jeder beim anderen mal eine Meinung bilden und sagen, brauchst du das jetzt wirklich oder vielleicht ist es besser, nur das mitzunehmen. Finde ich schon auch gut und zusammen auch überlegen, hey, was wollen wir denn machen im Urlaub? Ja, Städtetrip ist natürlich viel Laufen. Brauche ich da die hochragigen Schuhe? Nee, brauche ich vielleicht doch nicht. Muss ich die echt mitnehmen, wenn ich nur abends mal essen gehen? Reichen dann nicht auch die anderen? Also ich finde es, man kann sowas auch zusammen überlegen und ansonsten eigentlich nur klare Trennung und der andere hält sich raus.
2: Ja, es gibt aber dann noch einen anderen Aspekt und zwar gar nicht nur das Packen selber, sondern wenn man dann vor Ort ist. Du hast nämlich das gerade in so einem Nebensatz gesagt, dass du dann quasi so und so aus dem Koffer lebst. Auch da gibt es Unterschiede. Und wer jetzt denkt, ich wäre da eine ganz ordentliche Person, der irrt. Denn ich zerre alles aus dem Koffer raus, stopfe alles wieder rein und alles ist einmal quasi komplett durchgemischt. Also wie macht man das im Urlaub dann am besten? Wahrscheinlich dann einfach einmal alles raus und dann herrscht Ruhe, oder?
4: Also da wäre schon das Idealste raus und tatsächlich im Schrank aufhängen, ne? Oder Schrank ins Fach legen oder sowas, ne? Dass jeder sein Fach hat oder sein Teil im Schrank. Meistens gibt es zu wenig Bügel. Ich habe das auch schon mal gemacht.
2: Genau.
4: Tatsächlich ein paar Bügel, so die günstigsten, flachsten Bügel. Die packe ich mir einfach noch 8 von diesen Bügeln mit rein. Das ist auch manchmal hilfreich. Neulich habe ich irgendwo mal gesehen, es gibt auch so Klappkleiderbügel, gerade für den Urlaub, die ich mitnehmen kann. Das fand ich auch ganz spannend. Und da darf natürlich jeder auf sich selber hinterher gucken, ne? Dieses alles rein, alles raus und dann so wie du sagst, ich stopfe das wieder rein und dann sieht es sehr unordentlich aus. Aber im Koffer, klare Trennung. Und da helfen solche Packsäcke eigentlich schon dabei, wenn ich meine Sachen da rein tue und dann kann ich auch die Säcke schön auf oder Packsäcke.
2: Dann weiß ich ja auch, wo die Unterhosen sind und muss nicht immer wühlen.
4: Ja, wenn der Koffer dann so gepackt ist, dass ich wirklich da wühlen müsste, nicht gut. Also wenn ich die dann in so einem Packing Cube, ich weiß jetzt irgendwie gerade nicht das deutsche Wort dafür.
2: Ja, aber ich will, ja. Weiß
4: nicht. Also dann, das macht wirklich sehr viel Sinn.
2: Okay, also ich finde, das ist ein gutes Thema und wie gesagt, ne, das kostet alles Geld mit den Koffern auf den Flügen. Man kann das auch so machen, wie mein Freund und ich im letzten großen Urlaub. Jeder hatte seinen Koffer und er hat mir ganz klugscheißerisch erzählt, du, ich habe mir eine Liste gemacht von dem Zeug, was ich alles eingepackt habe, um dann im Urlaub zu sein und festzustellen, er findet seine Hosen nicht mehr. Tja, Ursula, was soll ich sagen, die waren in einem sogenannten Geheimfach im Koffer. Er hat sie also wiedergefunden. Aber auch erst eine Woche später. Naja, hat er sich gefreut, ne?
4: Sehr schön.
2: Also Ursula, die Urlaubszeit, die kann jetzt kommen. Wir sagen vielen Dank für deine Tipps und wir hören uns nächste Woche
4: das
2: wieder.
4: Das schützt die beste Packliste.
2: Nee, da hilft ihnen gar nichts.
4: Bis nächste Woche.
2: Tschüss.
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0: Maria Voskania hier auf Radio Paloma, 100% deutscher Schlager. Die neuen deutschen Schlager, die hören Sie hier bei uns immer zuerst. Wir haben 6.56 Uhr.
1: Auch in der dritten Nacht in Folge haben die USA Ziele im Iran angegriffen. Mehr dazu hier gleich bei uns in den Radio Paloma Nachrichten um 7 Uhr.
0: Ja, die Sommerferien laufen. Nur 3 Bundesländer warten aktuell noch auf die großen Schulferien. Und auch in Brandenburg laufen die Sommerferien seit letzter Woche. Mhm. Und dazu hat jetzt die CDU in Brandenburg einen Post bei Facebook und Instagram gemacht. Ein fröhliches Badefoto mit dem Text: Endlich Sommerferien, erholt euch gut für das nächste Schuljahr.
1: Ja, an sich ein toller Post. Ja, nur wenn man mal genauer hinschaut, stellt man fest, da gibt es einen Schreibfehler. Ja. Schule wurde hier mit H geschrieben und sah dann aus wie Schuh.
0: Genau, also mega Panne, aber dass sowas bei der CDU gerne mal passiert mit den Rechtschreibfehlern, das hat auch schon Bundeskanzler Friedrich Merz festgestellt.
2: Und es sind immer noch Schreibfehler drin.
3: Oh.
2: Ja, immer wieder, Leute.
1: Hm? Ja, scheint bei der CDU wirklich irgendwie ein Dauerproblem zu sein.
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1: Ich bin Dirk Zeitler. Wer im Pflegeheim betreut werden muss, muss immer mehr Kosten selbst tragen. Mit Stand zum 1. Juli waren im ersten Jahr im Heim im bundesweiten Schnitt 3.364 Euro pro Monat aus eigener Tasche fällig. Das zeigt eine Auswertung des Verbands der Ersatzkassen. Knapp 120 Euro monatlich mehr als noch zu Jahresanfang. Das US-Militär hat in der dritten Nacht in Folge Ziele im Iran attackiert. Wie das zuständige Regionalkommando des US-Militärs mitteilte, hätten die Streitkräfte eine neue Angriffswelle gestartet.
2: Der Krieg mit dem Iran und in der Golfregion eskaliert wieder. Die USA fliegen Angriffe, der Iran attackiert Ziele in der Region und Schiffe in der Straße von Hormuz. Aus dem Iran werden vor allem im Süden des Landes heftige Explosionen gemeldet. Auch aus Jordanien, Bahrain und den Vereinigten Arabischen Emiraten gab es Berichte über Angriffe. Die USA haben die Seeblockade wieder aktiviert, um iranische Handelsschiffe zu stoppen. Für Donnerstagnacht hat Präsident Trump eine Rede an die Nation angekündigt. Es wird vermutet, dass es um das weitere Vorgehen mit dem Iran gehen soll. Aus den USA, Tina Eck.
1: Der ADAC kritisiert den schlechten Zustand vieler Rastplätze an deutschen Autobahnen. Bei einer aktuellen Stichprobe vergab der Verkehrsclub bei fast der Hälfte der 50 getesteten Anlagen die Note mangelhaft oder sehr mangelhaft. Gut war nicht einmal jeder fünfte, sehr gut kein einziger Rastplatz. Nicht getestet wurden Raststätten oder Autobahntankstellen. Vor allem die Toilettenanlagen zogen die Bewertung nach unten. Zum Fußball bei der WM sind noch 4 Teams im Rennen um den Titel. Im ersten Halbfinale treffen heute Abend Vizeweltmeister Frankreich und Europameister Spanien aufeinander.
3: Für viele Experten ist es das vorweggenommene Endspiel. Frankreich mit Superstürmer Kylian Mbappé ist bis jetzt mit 6 Siegen und insgesamt 16 erzielten Toren geradezu durch die WM marschiert. Europameister Spanien hat sich nach dem Stolperstart mit dem 0:0 gegen Außenseiter Kap Verde kontinuierlich gesteigert und erst ein Gegentor bei diesem Turnier kassiert. Vor 2 Jahren standen sich beide Teams übrigens auch im Halbfinale der Europameisterschaft gegenüber. Damals siegte Spanien 2:1. Thomas Thonfeld, Sport. Redaktion.
1: Im zweiten Halbfinale spielt morgen Abend England gegen Argentinien. Zum Wetter, die aktuelle Vorhersage des Deutschen Wetterdienstes. Im Norden zum Start in den Tag noch einzelne Gewitter, die aber abklingen. Tagsüber über der Mitte und im Süden teils kräftige Gewitter, örtlich mit Unwettergefahr. Dazwischen auch sonnige Phasen. Im Südwesten sehr warm bei bis zu 35 Grad, sonst 21 bis 30 Grad heute. Morgen wieder etwas beständiger, nur vereinzelt kurze Schauer oder Gewitter. Bei 27 bis 32 Grad, an den Küsten und im Bergland etwas kühler.
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4: Einen schönen guten Morgen. Wir haben 3 nach 7. Wir starten rein in den neuen Tag heute am 14. Juli. Heute wird endlich wieder Fußball gespielt. Ja, erstes Halbfinale bei der Fußball-Weltmeisterschaft 2026.
5: Ich bin aber ein bisschen enttäuscht, muss ich ehrlicherweise sagen, über die Halbfinals, weil das ja mal wieder die üblichen Verdächtigen,
4: ne?
5: Sind. Ja. Frankreich gegen Spanien heute Abend 21 Uhr. Und wir schauen natürlich auf dieses Spiel. Es sind ja auch 2 Giganten, die da irgendwie aufeinandertreffen. Mehr dazu gibt es hier bei uns nach Sonja Liebing und jetzt Vincent Groß zusammen mit den Estriore Brothers. Hier ist Amore mit Mio.
4: Schönen guten Morgen.

0: Sonja Liebing hier auf Radio Paloma, 100% deutscher Schlager. Zum Start in diesen Dienstag, wir haben 7 Uhr und 9 Minuten.
1: Heute Abend rollt endlich wieder der Ball bei der Fußball-Weltmeisterschaft. Ja, heute Abend gibt's das erste Halbfinale zwischen Vize-Weltmeister Frankreich und Europameister Spanien.
0: Ja, und morgen dann spielt England gegen Argentinien. Mhm. Und die Frage ist, wer hat eigentlich die besten Chancen auf den Einzug ins Finale? Wir sprechen darüber heute Morgen mit Thomas Thunfeld aus der Radio Paloma-Redaktion. Einen schönen guten Morgen, Thomas.
2: Hallo, guten Morgen.
0: So, Thomas, das sind ja absolute Top-Teams, die aufeinandertreffen. Gibt es denn da eigentlich irgendeinen Favoriten?
2: Also als Favoriten würde ich hier jetzt keinen bezeichnen. Die Franzosen bestechen ja vor allem durch ihre Offensive und durch Superstürmer Kylian Mbappé, der ja mit bisher 8 Toren gemeinsam mit Messi die WM-Torschützenliste anführt. Bei Spanien sind es vor allem die stabile Defensive und Organisator Rodri im Mittelfeld, die die Mannschaft auszeichnen. Also beide Teams haben unterschiedliche Stärken und beide haben das Zeug, ins Endspiel zu kommen. Vor 2 Jahren im EM-Halbfinale in München siegten übrigens die Spanier mit 2-1.
1: Mhm. Ja, was könnte denn diesmal den Ausschlag geben für einen Finaleinzug?
2: Also Frankreichs Topstar Mbappé, der hat natürlich auf jeden Fall das Zeug dazu, dieses Spiel zu entscheiden. Allerdings hat er mit der spanischen Abwehr das bisher stärkste Bollwerk bei dieser WM gegen sich. Mhm. Und es gibt ja die alte, aber bewährte Fußballweisheit, Spiele gewinnt man vorne, aber Titel gewinnt man hinten. Also mit einer stabilen Defensive als Grundlage. Spanien hat sich seit dem missglückten 0:0 Auftakt gegen Außenseiter Kap Verde immer weiter gesteigert. Und sie haben natürlich das Format, auch die französische Top-Offensive zu stoppen. Mhm. Aber ob es wirklich klappt, ich bin gespannt.
0: Ja, da sind wir, glaube ich, alle gespannt,
1: oh ja,
0: oder?
1: Oh ja, also ich kann mich wirklich nicht entscheiden. Ne? Also Frankreich spielt super gut. Ne? Mhm. Wäre auch den Franzosen so vom Herzen her mit
0: also,
1: Trainer Didier Deschamps.
0: Also Stefan, ich brauche dein Outfit heute hier nur anzugucken. Ja, ja, blau-weiß gestreift. Ja, also ich so glaube, du hast heute schon Stellung bezogen.
1: Naja, aber
0: ich weiß, im Herzen bist du Spanier, Stefan.
1: Ja, und die spielen auch nicht schlecht.
0: Na, aber ist doch gar nicht so schlecht. Dann gibt's heute für dich ja nur einen Gewinn. So oder so.
1: 21 Uhr geht's heute los. Zu sehen ist das Spiel beim ZDF. Ne? Und ich glaube, Nora, dass diesen Leckerbissen werde ich mir heute Abend nicht entgehen lassen.
0: Ja, da weiß ich schon, dass morgen der Kaffee wieder in Litern gekocht werden muss.
1: So sieht's aus. So, kurzer Blick auf die Uhr. Wir haben 7 Uhr und 12 Minuten damit. Schönen guten Morgen.
0: Guten Morgen. So, am 8.8. ist es soweit. Wir haben ja schon drüber gesprochen. Die nächste Giovanni Zarella Show findet statt. Das erste Mal Open Air. Und jetzt wurden auch schon die ersten Gäste gedroppt. Mehr dazu gibt's gleich bei uns in den Radio Paloma Star News.
1: 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Gleich neue Musik von Semino Rossi. Mhm. Wahnsinn oder Liebe nach Ibo.

0: 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Viel Spaß.
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0: Massimino Rossi, Wahnsinn oder Liebe, hier auf Radio Paloma, 100% deutscher Schlager. Die neuen deutschen Schlager, die hören sich hier bei uns immer zuerst. Wir haben 7:19 Uhr.
1: Für viele geht's ja auch in diesem Sommer wieder auf nach Mallorca. Ja, nach wie vor ist und bleibt die spanische Insel das Lieblingsziel von vielen Deutschen. Ist aber auch kein Wunder. Ich meine, neben Party, tollen Sehenswürdigkeiten und leckerem Essen gibt es Sonne satt und Strand pur.
0: Ja, aber genau die Strände auf Mallorca, die werden immer kleiner, denn durch Erosion verlieren die Strände Mallorcas immer mehr Sand.
1: Ja, besonders sichtbar wird das in der Bucht von Alcudia und an der berühmten Playa de Palma. Hier ist der Sandstreifen gerade mal nur noch 4 Meter breit. Ja?
0: Krass.
1: Also da wird Mallorca quasi zu Schmallorca.
0: Ja. Ja?
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1: Und heute Morgen geht es um Giovanni Zarrella.
4: Senza te non dormo quasi mai, senza te stanotte sono guai.
1: Ja, wir haben schon kürzlich darüber gesprochen. Die Vorbereitungen für die nächste Giovanni Zarrella Show, die laufen aktuell auf Hochtouren.
0: Genau, am 8.8. ist es nämlich soweit. Giovanni wird sich quasi den ZDF-Fernsehgarten einmal ausleihen und am Lerchenberg seine erste Open-Air-Show veranstalten. Und die ersten Gäste, die stehen jetzt auch schon fest.
1: Ja, und da dürfen wir uns diesmal auf echte Schlagerleckerbissen freuen. Ja, also Kerstin Ott wird mit dabei sein. Semino Rossi, Vanessa Mai und auch Andreas Gabalier.
0: Ja, und das sind ja nur die ersten Namen, die da jetzt quasi verkündet wurden. Die Liste, die wird sich sicherlich noch verlängern. Also wir sind gespannt und freuen uns auf den 8.8. Und nicht vergessen, es gibt sogar noch einige wenige Tickets für die Show.
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0: Uwe Busse, eine Lüge zu viel hier auf Radio Paloma, 100% deutscher Schlager um 7.25 Uhr.
1: Die Zahl der Kriegsdienstverweigerer ist in diesem Jahr bisher stark angestiegen. Mehr dazu hier gleich bei uns in den Radio Paloma Nachrichten um 7:30 Uhr.
0: Und bis dann, Marie Reim.
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1: Ich bin Dirk Zeitler. Wer im Pflegeheim betreut werden muss, muss immer mehr Kosten selbst tragen. Mit Stand zum 1. Juli waren im ersten Jahr im Heim im bundesweiten Schnitt 3.364 Euro pro Monat aus eigener Tasche fällig. Das zeigt eine Auswertung des Verbands der Ersatzkassen. Knapp 120 Euro monatlich mehr als noch zu Jahresanfang. Das US-Militär hat in der dritten Nacht in Folge Ziele im Iran attackiert. Wie das zuständige Regionalkommando des US-Militärs mitteilte, hätten die Streitkräfte eine neue Angriffswelle gestartet.
2: Der Krieg mit dem Iran und in der Golfregion eskaliert wieder. Die USA fliegen Angriffe, der Iran attackiert Ziele in der Region und Schiffe in der Straße von Hormuz. Aus dem Iran werden vor allem im Süden des Landes heftige Explosionen gemeldet. Auch aus Jordanien, Bahrain und den Vereinigten Arabischen Emiraten gab es Berichte über Angriffe. Die USA haben die Seeblockade wieder aktiviert, um iranische Handelsschiffe zu stoppen. Für Donnerstagnacht hat Präsident Trump eine Rede an die Nation angekündigt. Es wird vermutet, dass es um das weitere Vorgehen mit dem Iran gehen soll. Aus den USA, Tina Eck.
1: Der ADAC kritisiert den schlechten Zustand vieler Rastplätze an deutschen Autobahnen. Bei einer aktuellen Stichprobe vergab der Verkehrsclub bei fast der Hälfte der 50 getesteten Anlagen die Note mangelhaft oder sehr mangelhaft. Gut war nicht einmal jeder fünfte, sehr gut kein einziger Rastplatz. Nicht getestet wurden Raststätten oder Autobahntankstellen. Vor allem die Toilettenanlagen zogen die Bewertung nach unten. Zum Fußball: bei der WM sind noch 4 Teams im Rennen um den Titel. Im ersten Halbfinale treffen heute Abend Vizeweltmeister Frankreich und Europameister Spanien aufeinander.
3: Für viele Experten ist es das vorweggenommene Endspiel. Frankreich mit Superstürmer Kylian Mbappé ist bis jetzt mit 6 Siegen und insgesamt 16 erzielten Toren geradezu durch die WM marschiert. Europameister Spanien hat sich nach dem Stolperstart mit dem 0:0 gegen Außenseiter Kap Verde kontinuierlich gesteigert und erst ein Gegentor bei diesem Turnier kassiert. Vor 2 Jahren standen sich beide Teams übrigens auch im Halbfinale der Europameisterschaft gegenüber. Damals siegte Spanien 2:1. Thomas Thonfeld, Sport. Redaktion.
1: Im zweiten Halbfinale spielt morgen Abend England gegen Argentinien. Zum Wetter: die aktuelle Vorhersage des Deutschen Wetterdienstes. Norden zum Start in den Tag noch einzelne Gewitter, die aber abklingen. Tagsüber über der Mitte und im Süden teils kräftige Gewitter, örtlich mit Unwettergefahr. Dazwischen auch sonnige Phasen. Im Südwesten sehr warm bei bis zu 35 Grad, sonst 21 bis 30 Grad heute. Morgen wieder etwas beständiger, nur vereinzelt kurze Schauer oder Gewitter bei 27 bis 32 Grad. An den Küsten und im Bergland etwas kühler.
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4: Einen schönen guten Morgen.
5: Guten Morgen.
4: Wir haben es gleich 7.32 Uhr. Wir starten rein in den neuen Tag heute am 14. Juli. Heute Abend spielt ja im ersten Halbfinale bei der Fußballweltmeisterschaft Spanien gegen Frankreich. Mhm. Und in Frankreich ist ja heute auch Nationalfeiertag.
5: Da ist der Druck auch groß.
4: Ja, da ist der Druck auf jeden Fall groß.
5: Dass die Franzosen heute abliefern. Ja, es ist auf jeden Fall ein super spannendes Match. Eine Clash of the Titans, also Spanien gegen Frankreich. Und damit Sie dieses Spiel auch wirklich richtig gut genießen können, auch kulinarisch, gibt es heute natürlich nochmal ein Burger-Barbecue-Paket von Fleischer und der Koch für Sie zu gewinnen. Gleich ist es wieder soweit. Und wenn Sie noch mit rein wollen in den Lostopf, dann einfach ganz schnell anmelden auf radiopaloma.de.

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0: Christina Bach, ich will nicht länger dein Geheimnis sein, hier auf Radio Paloma, 100% deutscher Schlager. Schönen guten Morgen.
1: Guten Morgen.
0: Wir haben es damit 7.39 Uhr und das heißt, wir werfen jetzt wieder den Grill an.
1: Es gibt das nächste Burger-Barbecue-Paket von Fleischer und der Koch. Wir haben ja gesagt, wir kosten diese Fußball-Weltmeisterschaft so richtig aus. Auch vollkommen egal, wie weit unser deutsches Team kommt. Gut, dass wir das vorher auch schon gesagt haben, als hätten wir es geahnt. Ja, also diese Woche läuft die Weltmeisterschaft noch und diese Woche gibt es auch noch jeden Tag dieses WM-Burger-Barbecue-Paket hier bei uns zu gewinnen. Dafür können Sie sich kostenlos weiterhin anmelden auf radiopaloma.de. Und das hat auch die Leonie Jolin getan aus Berlin. Und da rufen wir jetzt einfach mal an.
2: Hallo.
0: Hallo, einen schönen guten Morgen. Hier sind die Radio Paloma Muntermacher. Ist da die Leonie?
2: Guten Morgen.
1: Ja. Hallo, guten Morgen. Sie haben sich angemeldet für unser WM-Barbecue-Paket von Fleischer und der Koch.
2: Ja.
1: Ja, und wir wollen Ihnen jetzt noch ein Paket zukommen lassen, bevor diese Weltmeisterschaft quasi endet am Ende der Woche. Herzlichen Glückwunsch, Sie sind unsere nächste Gewinnerin.
2: Richtig gut.
1: So, da kann man die WM noch so ein bisschen auskosten. Aber sind Sie denn überhaupt noch in WM-Stimmung jetzt, wo irgendwie, ja, ich weiß nicht, nur noch die üblichen Verdächtigen drin sind?
2: Ja, aber ich war von Anfang an für Argentinien.
0: Ah, okay, die spielen ja morgen, ne?
2: Ja, ich habe argentinische Wurzeln. Und,
1: Ah, nein, ehrlich? Ah, ja. Also dann muss das ja dann sein, dass Messi-Sieg. Jetzt sind wir natürlich gespannt. Sagen Sie denn auch, dass Argentinien Ihr Weltmeistertipp ist?
2: Ah, ich wünsche es mir sehr, aber ich glaube tatsächlich, es ist Frankreich.
0: Okay. Ach, wirklich? Okay. Also, sollen wir Frankreich eintragen? Denn Sie haben ja noch die Möglichkeit auf ein XXL-Paket von Fleischer und der Koch, ne?
2: Ja, Frankreich tippen aber viele, oder?
1: Ja, naja, es ist recht ausgewogen. Also die meisten, witzigerweise, also wir haben jetzt, ich kann ja mal ein kleines Update geben. Ich zähle mal durch. Wir haben 1, 2, 3, 4 Tipps für Spanien. Dann haben wir 1, 2, 3, 4, 5, 6 Tipps für Frankreich. Und Argentinien haben wir 1, 2, 3.
0: Dreimal. Und England haben wir, glaube ich.
1: Einmal.
0: Einmal.
1: Ja.
2: Na komm, dann nehme ich Argentinien.
1: Ja, okay, dann tragen wir das doch mit ein.
0: Weil vielleicht können Sie ja den Titel verteidigen, ne? Wäre ja auch super.
1: Richtig. Und ich sag mal so, wenn das Herz auch für Argentinien schlägt, ja, dann da kann man ja nichts falsch machen.
2: Ja, eben.
1: Super.
2: Also,
1: tragen wir auf jeden Fall ein. Wir drücken natürlich jetzt quasi mit die Daumen und sind sehr gespannt. Sie wissen ja, nach dem Finale am Sonntag, wenn am Montag früh Ihr Telefon nochmal klingelt und Argentinien Weltmeister geworden ist, dann auf jeden Fall rangehen, dann haben Sie nochmal ein XXL-Paket gewonnen.
2: Das ist ja cool.
0: Super, alles klar. Jetzt erstmal viel Spaß mit den 10 Burgern von Fleischer und der Koch.
1: Genau.
0: Ja, inklusive Burger Buns, Käse ist mit dabei, Pommes sind mit dabei. Also es kann ein toller Fußballabend werden.
2: Richtig gut. Freue ich mich richtig doll drauf.
1: Super, Leonie.
2: Vielen Dank.
1: Dann guten Appetit und vielleicht bis nächste Woche.
2: Ja, ich hoffe. Eine schöne Woche euch sonst noch.
1: Ebenso. Tschüss.
0: So, das nächste Paket von Fleischer und der Koch, das gibt es morgen früh hier bei uns wieder zu gewinnen. Mhm. Ne? Dafür einfach kostenlos weiterhin anmelden auf radiopaloma.de.
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0: DJ Herzbeat und Joey Heindle und Herzdonner hier auf Radio Paloma, 100% deutscher Schlager. Schönen guten Morgen.
1: Morgen.
0: Wir haben 7.49 Uhr.
1: Die Zahl der Kriegsdienstverweigerer ist in diesem Jahr bisher stark angestiegen. Mehr dazu gibt's gleich hier bei uns in den Radio Paloma Nachrichten um 8.
0: Heute ist der 14. Juli, Dienstag, und was der Tag für uns bereithält, erfahren wir jetzt beim Blick in die Sterne.
2: 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Widder.
3: Sie sollten jetzt auf die Bühne treten und sprechen. Sagen Sie, was Ihnen durch den Kopf geht. An Ideen dürfte es Ihnen nicht mangeln. Das wirkt wohltuend.
2: Stier.
3: Heute verführt oder verunsichert Sie eine romantische und verträumte Stimmung. Lassen Sie sich darauf ein. Sie sind jetzt besonders beeinflussbar. Passen Sie daher ein wenig auf.
2: Zwillinge.

0: nachdenken wollen, eignet sich dieser Tag sehr gut dafür. Sie denken und kommunizieren mit außergewöhnlicher Klarheit.
1: Löwe.
0: Möchten Sie am liebsten einfach in den Arm genommen werden? Das Stimmungsbarometer steht heute auf Sehnsucht nach Nähe. Verbringen Sie ein paar schöne Stunden mit einem lieben Menschen.
1: Jungfrau.
0: Heute ruft die Pflicht. Das Nichtstun können Sie kaum genießen. Die unerledigten Aufgaben machen sich lauter als sonst bemerkbar. Möglicherweise drückt sie die Verantwortung.
1: Waage.
0: Nach Plan funktioniert heute nichts. Entweder weil Sie den Alltagsrhythmus bewusst und aktiv umkrempeln oder weil Sie von äußeren Umständen dazu veranlasst werden. Überraschungen sind fast schon garantiert.
1: Skorpion.
0: Sie haben sehr viele Ideen. Es geht Ihnen vieles durch den Sinn. Nutzen Sie die mentale Hochspannung für anspruchsvolle Kopfarbeit.
1: Schütze.
0: Je mehr Sie heute auf ein streng geregeltes Alltagsleben eingespielt sind, desto eher können Sie jetzt aus der Bahn geworfen werden. Rechnen Sie mit unvorhergesehenen Ereignissen.
1: Steinbock.
0: Handeln Sie, wenn Ihnen danach zumute ist. Aber aufgepasst, die augenblickliche Spontanität kann Sie auch Gegenreaktionen provozieren lassen. Sie neigen schnell zu Ungeduld und Ärger.
1: Wassermann.
0: Haben Sie Lust, über Ihre verrückten Ideen zu sprechen? Dann sollten Sie es tun, auch wenn Sie damit einiges Kopfschütteln provozieren. Hören Sie auf Ihre innere Stimme.
1: Fische.
0: Genießen Sie den positiven Einfluss dieses Tages. Sie dürfen sich mehr als üblich erlauben. Lassen Sie es sich gut gehen, zum Beispiel mit einem guten Essen oder einfach nichts tun.
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1: Ich bin Dirk Zeitler. Wer im Pflegeheim betreut werden muss, muss immer mehr Kosten selbst tragen. Mit Stand zum 1. Juli waren im ersten Jahr im Heim im bundesweiten Schnitt 3.364 Euro pro Monat aus eigener Tasche fällig. Das zeigt eine Auswertung des Verbands der Ersatzkassen. Knapp 120 Euro monatlich mehr als noch zu Jahresanfang.
2: Grund für die höheren Kosten sind vor allem zwei Faktoren. Zum einen sind die Löhne für Pflegekräfte gestiegen, zum anderen sind Unterkunft und Verpflegung teurer geworden. Das sei natürlich berechtigt, sagt der Verband der Ersatzkassen, dürfe aber nicht zu einer immer stärkeren Belastung der Pflegebedürftigen führen. Die geplanten Reformpläne von Bundesgesundheitsministerin Nina Wagen dürften die Situation noch weiter verschärfen. Die sehen nämlich unter anderem vor, bei Entlastungszuschlägen zu sparen. Fiona Reinhardt, Nachrichtenredaktion.
1: Das US-Militär hat in der dritten Nacht in Folge Ziele im Iran attackiert. Wie das zuständige Regionalkommando des US-Militärs mitteilte, hätten die Streitkräfte eine neue Angriffswelle gestartet. US-Präsident Trump hatte zuvor in einem Radio-Interview weitere Angriffe angekündigt. Bis zu Tennisball große Hagelkörner sind bei Unwettern in Norddeutschland gefallen. Im niedersächsischen Heidenau zertrümmerten laut Polizei die zentimetergroßen Körner unter anderem Scheiben von Autos und schlugen Dellen in den Lack. Auf Videos war zu sehen, dass auch Dächer teils stark beschädigt wurden. Tennisball große Hagelkörner haben sich auch im Landkreis Ludwigslust-Parchim in Mecklenburg-Vorpommern auf dem Boden angesammelt, sodass der Hagel mit Radladern weggeräumt werden musste. Zum Fußball. Bei der WM sind noch 4 Teams im Rennen um den Titel. Im ersten Halbfinale treffen heute Abend Vize-Weltmeister Frankreich und Europameister Spanien aufeinander.
3: Für viele Experten ist es das vorweggenommene Endspiel. Frankreich mit Superstürmer Kylian Mbappé ist bis jetzt mit 6 Siegen und insgesamt 16 erzielten Toren geradezu durch die WM marschiert. Europameister Spanien hat sich nach dem Stolperstart mit dem 0:0 gegen Außenseiter Kap Verde kontinuierlich gesteigert und erst ein Gegentor bei diesem Turnier kassiert. Vor 2 Jahren standen sich beide Teams übrigens auch im Halbfinale der Europameisterschaft gegenüber. Damals siegte Spanien 2:1. Thomas Thonfeld, Sportredaktion.
1: Im zweiten Halbfinale spielt morgen Abend England gegen Argentinien. Zum Wetter. Die aktuelle Vorhersage des Deutschen Wetterdienstes. Im Norden zum Start in den Tag noch einzelne Gewitter, die aber abklingen. Tagsüber über der Mitte und im Süden teils kräftige Gewitter, örtlich mit Unwettergefahr. Dazwischen auch sonnige Phasen. Im Südwesten sehr warm bei bis zu 35 Grad, sonst 21 bis 30 Grad heute. Morgen wieder etwas beständiger, nur vereinzelt kurze Schauer oder Gewitter bei 27 bis 32 Grad. An den Küsten und im Bergland etwas kühler.
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4: Einen schönen guten Morgen. Wir haben 3:08. Wir starten rein in den neuen Tag heute am Dienstag. Nora, das sind eigentlich gute Nachrichten für uns. Ja, wer früh aufsteht, bleibt häufiger schlank.
5: Kann ich nicht bestätigen.
4: Kannst du nicht bestätigen?
5: Also wenn ich so resümiere, die letzten 10 Jahre, in denen ich hier bei Radio Paloma früh aufstehe,
4: Ja, also für mich gilt das ja mittlerweile. So ein bisschen.
5: Ja, weil du jetzt nach 100 Jahren mal abgenommen hast.
4: Ein bisschen schlanker geworden bin. Mhm. Ja. Oder es liegt einfach daran, dass der frühe Vogel, ne, der Wurm, der frühe Vogel fängt ja den Wurm und der Wurm hat vielleicht nicht so viele Kalorien.
5: Vielleicht.
4: Kann vielleicht auch sein.
5: Oder viel Protein einfach.
4: Oder so.

0: DJ Ötzi und Leb hier auf Radio Paloma, 100% deutscher Schlager um 10 nach 8.
1: Auch heute erwartet uns wieder ein toller Sommertag. Im Süden Deutschlands sind Temperaturen über 30 Grad drin. Ja, doch so toll das Wetter tagsüber ist, wenn man dann abends ins Schlafzimmer kommt und es noch immer warm ist, dann fällt meistens das Schlafen richtig, richtig schwer. Also mir geht es zumindest so.
0: Ja, wenn die Luft im Schlafzimmer so steht, da ist an erholsamen Schlaf kaum zu denken. Mhm. Viele wälzen sich dann nachts irgendwie schweißgebadet von links nach rechts und die geliebte Bettdecke, die wird dann plötzlich zum Endgegner. Wie man es im Schlafzimmer aber trotzdem aushält, trotz dieser warmen Temperaturen, das weiß Dominik Kotzur aus der Radio Paloma Redaktion. Einen schönen guten Morgen an dich.
1: Guten Morgen.
2: Guten Morgen.
1: So, ich mache das ja tatsächlich immer so, dass ich mir dann anstatt einer Decke einen Laken nehme. Mhm. Ist das denn eine gute Idee?
2: Das kann man machen, aber oft ist es keine ideale Lösung für die ganze Nacht. Denn auch wenn es abends noch drückend warm ist, sinkt die Temperatur später oft wieder. Dann fehlt unter einem Laken schnell der nötige Wärmeschutz und man wacht leichter auf oder friert plötzlich. Mhm. Für den Sommer sind deswegen leichte Sommerdecken perfekt. Diese Decken wiegen oft nur halb so viel wie die Winterversion und verhindern durch spezielle Nähte Hitzestaus im Bett.
0: Okay, und ich denke mal, das Material ist da auch irgendwie kriegsentscheidend. Worauf sollte man denn da beim Kauf achten?
2: Da sind Naturmaterialien besonders angenehm, weil sie viel Feuchtigkeit aufnehmen können. Dünne Decken aus zum Beispiel Kamelhaar oder Kaschmir wiegen fast nichts und schlucken bis zu 30% ihres Eigengewichts an Schweiß. Mhm. Wer es noch leichter mag, greift zu dünnen Daunendecken. Kunstfasern wie Mikrofaser haben auch ihre Vorteile. Sie sind leicht und man kann sie super waschen, aber da sollte die Qualität stimmen. Mhm. Denn wenn die wenig atmungsaktiv sind und die Luft darunter steht, wird es in einer heißen Nacht richtig unangenehm.
1: Okay, also darauf sollte man auf jeden Fall achten. Und dann gibt es ja noch so ganz spezielle Tricks, ja. Also zum Beispiel, dass man das Laken oder die Decke irgendwie kurz in die Kühltruhe legt, ja. Macht das Sinn oder eher nicht?
2: Eher weniger. Der Kühleffekt verfliegt nach ein paar Minuten und dann schwitzt man genau wie vorher. Viel nachhaltiger ist der richtige Bettbezug. Hier gilt, Finger weg von Bettwäsche aus Mikrofaser. Die kann die Haut reizen. Mhm. Baumwolle oder Leinen sind aber top. Und Leinen kühlt auch noch zusätzlich. Ein Ventilator vom Bett mit einem nassen Tuch drauf kann außerdem auch für eine angenehme Brise sorgen. Und ansonsten lauwarm abduschen, heißer süßer Tee und wenn gar nichts mehr hilft, einfach den Schlafsack auf dem Balkon ausrollen und die Sterne genießen.
0: Ja, das
1: wenn
0: geht
1: da nicht die Mücken werden. Ne?
0: Richtig. Ich habe aber neulich einen Tipp gehört, habe ich aber selber noch nicht ausprobiert.
1: Ja.
0: Und zwar eine Wärmflasche nehmen.
1: Wärmflasche?
0: Ja, und den...
1: Mit Eiswürfel.
0: Nee, halb mit Wasser füllen, genau, nur halb, weil wir wissen ja, ne, Eis dehnt sich aus. Und dann tatsächlich ins Eisfach legen, morgens rein und dann abends. Und dann hast du wie so einen Kühlakku quasi fürs Bett.
1: So, kurzer Blick auf die Uhr. Wir haben es damit 8 Uhr und 13 Minuten gleich. Einen schönen guten Morgen.
0: Guten Morgen.
1: Ja, es geht auf in den neuen Tag heute an diesem Dienstag.
0: So, und heute Abend findet das nächste Helene Fischer Konzert statt in der Schweiz. Mhm. Und die Anwohnerinnen und Anwohner, die kriegen da heute Gratis-Tickets. Warum das Ganze? Das erfahren Sie gleich bei uns in den Radio Paloma Star News.
1: 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Schönen guten Morgen jetzt mit Julian Reim. Hier ist die aktuelle Nummer von ihm. Hier ist Aloe Vera.
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0: Nicole hier auf Radio Paloma, 100% deutscher Schlager. Wir haben es gleich 20 nach 8.
1: Für viele geht es ja jetzt in diesen Tagen in den Sommerurlaub. Viele verreisen auch mit dem Flugzeug und vielleicht ist es Ihnen auch schon aufgefallen, Fliegen wird immer teurer.
0: Ja, selbst bei Billigfliegern werden laut einer Studie des Deutschen Zentrums für Luft- und Raumfahrt noch einmal deutlich höhere Preise aufgerufen, wie Thomas Pleskin aus der Radio Paloma Redaktion weiß.
2: Für ein einfaches Ticket ohne Gepäck zahlen Reisende bei den großen Direktfluggesellschaften wie Ryanair oder EasyJet im Schnitt mittlerweile zwischen gut 80 und rund 140 Euro. Dazu kommen oft Gebühren, etwa für eine größere Reisetasche oder die Sitzplatzwahl. Als Gründe für die höheren Tarife nennt die Studie ein knappes Flugangebot sowie hohe Steuern und Gebühren an deutschen Flughäfen. Viele Airlines setzen ihre Maschinen deshalb lieber in anderen europäischen Ländern ein. Für deutsche Verbraucher gilt aber weiterhin, wer früh bucht, bekommt sein Ticket in der Regel günstiger.
1: Ja, also früh buchen lohnt sich auf jeden Fall. Nichtsdestotrotz, die Preise sind gestiegen. Wobei ich ja finde, dass gar nicht die Flugpreise gestiegen sind, sondern tatsächlich die Preise für Gepäck und Co. Ne? Also was du da mittlerweile zahlen musst für so einen kleinen Koffer, das ist der Wahnsinn.
0: Ja, gut, dass du es ansprichst. Oh. Deswegen teilen sich ja auch immer mehr Leute einen Koffer. Und wie das am besten gelingt, das klären wir in gut 20 Minuten mit unserer Ordnungsexpertin Ursula Kittner.
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1: Und heute Morgen geht es um Helene Fischer.
5: Genau dieses Gefühl habe ich immer nur, wenn wir zusammen sind.
1: Ja, kaum zu glauben, aber heute Abend steigt das vorletzte Konzert von Helene Fischers 360-Grad-Tour.
0: Wahnsinn, oder? Dann sind 5 Wochen schon wieder rum. So, und heute ist die Schweiz dran. Und alle, die in der Nähe vom Züricher Stadion Letzigrund wohnen, die könnten sich heute noch mal ganz schnell ein paar Gratistickets sichern. Durch das Konzert kann es nämlich etwas lauter werden in der Umgebung. Und deswegen bietet der Veranstalter quasi als Wiedergutmachung bis zu 4 Freikarten pro Haushalt an. Hintergrund ist da tatsächlich das Konzert von Linkin Park, was vor ein paar Jahren für ziemlichen Unmut in der Umgebung sorgte. Naja, und damit es eben da gar nicht erst dazu kommt, lädt quasi Helene alle Anwohner direkt zum Gratiskonzert ein.
1: Na, finde ich gut, ja. Definitiv. Also wer heute Abend da noch nichts vorhat, los geht's um 19.30 Uhr. Am Freitag ist dann das große Tourfinale in München und ich glaube, darauf freuen sich auch schon ganz, ganz viele.
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0: im Juli hier auf Radio Paloma, 100% deutscher Schlager. Wir haben es 8.27 Uhr.
1: Auch in der dritten Nacht in Folge haben die USA Ziele im Iran angegriffen. Alle Einzelheiten dazu gleich hier bei uns in den Radio Paloma Nachrichten um 8:30 Uhr.
0: Und bis dahin gibt's Nino D'Angelo und Marina Max, Bella Italia e Amore.
1: Schönen guten Morgen.

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1: Ich bin Dirk Zeitler. Wer im Pflegeheim betreut werden muss, muss immer mehr Kosten selbst tragen. Mit Stand zum 1. Juli waren im ersten Jahr im Heim im bundesweiten Schnitt 3.364 Euro pro Monat aus eigener Tasche fällig. Das zeigt eine Auswertung des Verbands der Ersatzkassen. Knapp 120 Euro monatlich mehr als noch zu Jahresanfang.
2: Grund für die höheren Kosten sind vor allem zwei Faktoren. Zum einen sind die Löhne für Pflegekräfte gestiegen, zum anderen sind Unterkunft und Verpflegung teurer geworden. Das sei natürlich berechtigt, sagt der Verband der Ersatzkassen, dürfe aber nicht zu einer immer stärkeren Belastung der Pflegebedürftigen führen. Die geplanten Reformpläne von Bundesgesundheitsministerin Nina Wagen dürften die Situation noch weiter verschärfen. Die sehen nämlich unter anderem vor, bei Entlastungszuschlägen zu sparen. Fiona Reinhardt, Nachrichtenredaktion.
1: Das US-Militär hat in der dritten Nacht in Folge Ziele im Iran attackiert. Wie das zuständige Regionalkommando des US-Militärs mitteilte, hätten die Streitkräfte eine neue Angriffswelle gestartet. US-Präsident Trump hatte zuvor in einem Radio-Interview weitere Angriffe angekündigt. Bis zu Tennisball große Hagelkörner sind bei Unwettern in Norddeutschland gefallen. Im niedersächsischen Heidenau zertrümmerten laut Polizei die zentimetergroßen Körner unter anderem Scheiben von Autos und schlugen Dellen in den Lack. Auf Videos war zu sehen, dass auch Dächer teils stark beschädigt wurden. Tennisball große Hagelkörner haben sich auch im Landkreis Ludwigslust-Parchim in Mecklenburg-Vorpommern auf dem Boden angesammelt, sodass der Hagel mit Radladern weggeräumt werden musste. Zum Fußball. Bei der WM sind noch 4 Teams im Rennen um den Titel. Im ersten Halbfinale treffen heute Abend Vize-Weltmeister Frankreich und Europameister Spanien aufeinander.
3: Für viele Experten ist es das vorweggenommene Endspiel. Frankreich mit Superstürmer Kylian Mbappé ist bis jetzt mit 6 Siegen und insgesamt 16 erzielten Toren geradezu durch die WM marschiert. Europameister Spanien hat sich nach dem Stolperstart mit dem 0:0 gegen Außenseiter Kap Verde kontinuierlich gesteigert und erst ein Gegentor bei diesem Turnier kassiert. Vor 2 Jahren standen sich beide Teams übrigens auch im Halbfinale der Europameisterschaft gegenüber. Damals siegte Spanien 2:1. Thomas Thonfeld, Sportredaktion.
1: Im zweiten Halbfinale spielt morgen Abend England gegen Argentinien. Zum Wetter. Die aktuelle Vorhersage des Deutschen Wetterdienstes. Im Norden zum Start in den Tag noch einzelne Gewitter, die aber abklingen. Tagsüber über der Mitte und im Süden teils kräftige Gewitter, örtlich mit Unwettergefahr. Dazwischen auch sonnige Phasen. Im Südwesten sehr warm bei bis zu 35 Grad, sonst 21 bis 30 Grad heute. Morgen wieder etwas beständiger, nur vereinzelt kurze Schauer oder Gewitter bei 27 bis 32 Grad. An den Küsten und im Bergland etwas kühler.
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4: Und das um 8.33 Uhr. Einen wunderschönen guten Morgen.
5: Morgen.
4: So, wunderschön ist auch heute Abend das Fußballspiel Frankreich gegen Spanien. Ja, könnte eigentlich schon fast ein Finale sein.
5: Definitiv, ja.
4: Aber ist erstmal Halbfinale und passend dazu schmeißen auch viele wieder heute Abend den Grill an. Und da kommen wir wieder ins Spiel.
5: Genau, wir machen das Sponsoring zusammen mit Fleischer und der Koch gibt es ja das WM-Barbecue-Paket zu gewinnen. Morgen ist es nochmal soweit am Donnerstag und am Freitag. Und falls Sie noch nicht im Lostopf sind, dann noch ganz schnell anmelden auf unserer Internetseite radiopaloma.de.
4: So, und was gibt's zu gewinnen? Das Burger Barbecue Bundle mit leckeren 10 Burgern drin. Wird man auf jeden Fall mega satt von.

0: Florian Silbereisen um 8:40 Uhr. Guten Morgen.
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2: So, die Urlaubszeit ist da.
0: Jawohl.
2: Für viele geht es jetzt in den lang ersehnten Sommerurlaub. Manchmal ist es aber auch nur eine kurze Stippvisite. Wie bei mir zum Beispiel. Bin mit meinem Freund irgendwie weggeflogen. Kleiner Städtetrip. Und da haben wir uns einen Koffer geteilt. Und
0: oha,
2: sagst du jetzt schon so. Und darüber wollen wir heute Morgen mal sprechen mit unserer Ordnungsexpertin Ursula Kittner. Einen schönen guten Morgen.
0: Guten Morgen. So, erstmal generell so die Frage, macht das denn überhaupt Sinn, sich einen Koffer irgendwie
2: zu teilen?
0: Für
2: Stefan ist das, glaube ich, ein ganz großes Problem.
3: Ja, weil der Stefan so viel Platz allein im Koffer hat.
2: Ja, genau.
3: Also, ich finde schon, dass es Sinn macht. Ich meine, heutzutage, man bucht den Flug und extra bucht man dann das Gepäck dazu.
2: Genau.
3: Alles wird teurer. Da kann ich natürlich überlegen, ob beide mit einem Handgepäckkoffer auskommen, ja, der ja oft noch dabei ist, ja, im Preis sozusagen.
2: Mhm.
3: Und wenn man sagt, boah, das reicht irgendwie nicht, dann den einen großen Koffer nehmen. Also am besten finde ich ja die 50-50-Aufteilung, also wo der Koffer wirklich den Reißverschluss, also wenn das so ein Hartschalending ist, wirklich so in der Mitte hat.
2: Mhm.
3: Die rechte Seite, die linke Seite, haben beide noch so einen Schutz obendrauf mit Reißverschluss drumherum. Da kann ich ganz klar sagen, deine Hälfte, meine Hälfte, und dabei bleibt es auch.
0: Ja, und wenn dann eine Person aber mehr reinpackt als die andere.
3: Ein bisschen so, Schatz, kann ich meine Schuhe noch bei dir rein?
2: Genau.
3: Auch noch bei
2: anderen
3: Schnäppchen, ne? Also, richtig gut finde ich diese Packing Cubes, glaube ich, so heißen sie, ne? Also diese einzelnen Aufbewahrungshüllen sozusagen in verschiedenen Größen gibt es die ja, wo wirklich die Sachen reinkommen, dass da nicht so viel durcheinander gerät. Das finde ich gut, wenn ich alleine meinen Koffer habe und alleine daran gehe, finde ich, ist das immer noch eine andere Sache. Ich bewahre meine Sachen ja, ne, gefaltet hochkant in meinem Koffer auf, dass ich quasi auf dem Koffer leben kann. Aber wenn ich zu zweit bin, ist das noch ein bisschen was anderes. Also ich finde schon, einmal alles auspacken, also alles zusammenlegen, was er hat, was sie hat und zusammen vielleicht sogar überlegt. Ja? Das kann sich auch jeder beim anderen mal eine Meinung bilden, sagen, brauchst du das jetzt wirklich oder ist vielleicht ist es besser, nur das mitzunehmen. Finde ich schon auch gut und zusammen auch überlegen, hey, was wollen wir denn machen im Urlaub? Ja, Städtetrip ist natürlich viel Laufen. Brauche ich da die hochragigen Schuhe? Nee, brauche ich vielleicht doch nicht. Muss ich die echt mitnehmen, wenn ich nur abends mal essen gehen? Reichen da nicht auch die anderen? Also ich finde es schon, man kann sowas auch zusammen überlegen und ansonsten eigentlich nur klare Trennung und der andere hält sich raus.
2: Ja, es gibt aber dann noch einen anderen Aspekt und zwar gar nicht nur das Packen selber, sondern wenn man dann vor Ort ist. Du hast nämlich das gerade in so einem Nebensatz gesagt, dass du dann quasi so und so aus dem Koffer lebst. Auch da gibt es Unterschiede. Und wer jetzt denkt, ich wäre da eine ganz ordentliche Person, der irrt. Denn ich zerre alles aus dem Koffer raus, stopfe alles wieder rein und alles ist einmal quasi komplett durchgemischt. Also wie macht man das im Urlaub dann am besten? Wahrscheinlich dann einfach einmal alles raus und dann herrscht Ruhe, oder?
3: Also da wäre schon das Idealste raus und tatsächlich im Schrank aufhängen, ne? Oder Schrank ins Fach legen oder sowas, ne? Dass jeder sein Fach hat oder sein Teil im Schrank. Meistens gibt es zu wenig Bügel. Ich habe das auch schon mal gemacht.
2: Genau.
3: Tatsächlich ein paar Bügel, so die günstigsten, flachsten Bügel. Jetzt packe ich mir einfach noch 8 von diesen Bügeln mit rein. Das hier ist auch manchmal hilfreich. Neulich habe ich irgendwo mal gesehen, es gibt auch so Klappkleiderbügel, gerade für den Urlaub, die ich mitnehmen kann. Das fand ich auch ganz spannend. Und da darf natürlich jeder auf sich selber hinterher gucken, ne? Dieses alles rein, alles raus und dann, so wie du sagst, ich stopfe das wieder rein und dann sieht es sehr unordentlich aus. Aber im Koffer, klare Trennung. Und da helfen solche Packsäcke eigentlich schon dabei, wenn ich meine Sachen da rein tue und dann kann ich auch die Säcke schön auf... Oder
2: dann weiß ich ja auch, wo die Unterhosen sind und muss nicht immer wühlen.
3: Ja, wenn der Koffer dann so gepackt ist, dass ich wirklich da wühlen müsste, nicht gut. Also wenn ich die dann in so einem Packing Cube, ich weiß jetzt irgendwie gerade nicht das deutsche Wort dafür.
2: Ja, aber ich will, ja.
3: Also dann... Das macht wirklich sehr viel Sinn.
2: Okay, also ich finde, das ist ein gutes Thema und wie gesagt, ne, das kostet alles Geld mit den Koffern auf den Flügen. Man kann das auch so machen, wie mein Freund und ich im letzten großen Urlaub. Jeder hatte seinen Koffer und er hat mir ganz klugscheißerisch erzählt, du, ich habe mir eine Liste gemacht von dem Zeug, was ich alles eingepackt habe, um dann im Urlaub zu sein und festzustellen, er findet seine Hosen nicht mehr. Tja, Ursula, was soll ich sagen, die waren in einem sogenannten Geheimfach im Koffer. Er hat sie also wiedergefunden. Aber auch erst eine Woche später. Naja, hat er sich gefreut, ne?
3: Sehr schön.
2: Also Ursula, die Urlaubszeit, die kann jetzt kommen. Wir sagen vielen Dank für deine Tipps und wir hören uns nächste Woche wieder.
3: Das schützt die beste Packliste.
2: Nee, da hilft die gar nichts.
3: Bis nächste Woche.
2: Tschüss.
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0: Liebe hatte ich auserwählt. Uta Bresan hier auf Radio Paloma, 100% deutscher Schlager. Die neuen deutschen Schlager, die hören Sie hier bei uns immer zuerst. Wir haben es 8.53 Uhr.
1: Die Zahl der Kriegsdienstverweigerer ist in diesem Jahr bisher stark angestiegen. Mehr dazu hier gleich bei uns in den Radio Paloma Nachrichten um 9 Uhr.
0: Ja, die Sommerferien laufen. Nur 3 Bundesländer warten aktuell noch auf die großen Schulferien. Und auch in Brandenburg laufen die Sommerferien seit letzter Woche. Und dazu hat jetzt die CDU in Brandenburg einen Post bei Facebook und Instagram gemacht. Ein fröhliches Badefoto mit dem Text: Endlich Sommerferien, erholt euch gut für das nächste Schuljahr.
1: Ja, an sich ein toller Post. Ja, nur wenn man mal genauer hinschaut, stellt man fest, da gibt's einen Schreibfehler, ja. Schule wurde hier mit H geschrieben und sah dann aus wie Schuh.
0: Genau, also mega Panne, aber dass sowas bei der CDU gerne mal passiert mit den Rechtschreibfehlern, das hat auch schon Bundeskanzler Friedrich Merz festgestellt.
2: Und es sind immer noch Schreibfehler drin?
3: Oh.
2: Ja, immer wieder, Leute.
1: Ja, scheint bei der CDU wirklich irgendwie ein Dauerproblem zu sein.
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1: Ich bin Dirk Zeitler. Vor 5 Jahren starben 185 Menschen, als unter anderem im Ahrtal in Rheinland-Pfalz Flüsse und Bäche über die Ufer traten. Tausende Menschen verloren ihr gesamtes Hab und Gut. Zum Gedenken an die verheerende Flut reist heute auch Bundespräsident Steinmeier an.
2: Bundespräsident Steinmeier erinnert im Ahrtal an die Menschen, die bei dem Hochwasser ihr Leben verloren haben, an diejenigen, deren Haus nach der Flut nicht mehr bewohnbar war, an die Verletzten. Und er wird auch im Landtag in Nordrhein-Westfalen an einer Gedenkveranstaltung teilnehmen. Das Hochwasser der Ahr hatte auch in NRW massive Auswirkungen, damals 2021. Bundeskanzler Merz ist am Abend bei der zentralen Gedenkveranstaltung in Bad Neuenahr-Ahrweiler dabei. Lea Matschulat, Nachrichtenredaktion.
1: Wer im Pflegeheim betreut werden muss, muss immer mehr Kosten selbst tragen. Mit Stand zum 1. Juli waren im ersten Jahr im Heim im bundesweiten Schnitt 3.364 Euro pro Monat aus eigener Tasche fällig. Das zeigt eine Auswertung des Verbands der Ersatzkassen. Knapp 120 Euro monatlich mehr als noch zu Jahresanfang.
3: Löhne für Pflegekräfte gestiegen, zum anderen sind Unterkunft und Verpflegung teurer geworden. Das sei natürlich berechtigt, sagt der Verband der Ersatzkassen, dürfe aber nicht zu einer immer stärkeren Belastung der Pflegebedürftigen führen. Die geplanten Reformpläne von Bundesgesundheitsministerin Nina Wagen dürften die Situation noch weiter verschärfen. Die sehen nämlich unter anderem vor, bei Entlastungszuschlägen zu sparen. So sollen Pflegekassen entlastet werden, da die für das kommende Jahr ein Defizit von über 7 Milliarden Euro erwarten. Fiona Reinhardt, Nachrichtenredaktion.
1: Das US-Militär hat in der dritten Nacht in Folge Ziele im Iran attackiert. Wie das zuständige Regionalkommando des US-Militärs auf X mitteilte, hätten die Streitkräfte eine neue Angriffswelle gestartet. US-Präsident Trump hatte zuvor in einem Radiointerview weitere Angriffe angekündigt. Zum Fußball. Bei der WM sind noch 4 Teams im Rennen um den Titel. Im ersten Halbfinale treffen heute Abend Vizeweltmeister Frankreich und Europameister Spanien aufeinander. Im zweiten Halbfinale spielt morgen Abend England gegen Argentinien. Zum Wetter. Die aktuelle Vorhersage des Deutschen Wetterdienstes. Im Norden zum Start in den Tag noch einzelne Gewitter, die aber abklingen. Tagsüber über der Mitte und im Süden teils kräftige Gewitter, örtlich mit Unwettergefahr. Dazwischen auch sonnige Phasen. Im Südwesten sehr warm bei bis zu 35 Grad, sonst 21 bis 30 Grad heute. Morgen wieder etwas beständiger, nur vereinzelt kurze Schauer oder Gewitter bei 27 bis 32 Grad. An den Küsten und im Bergland etwas kühler.
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4: Und das um 3 nach 9. Einen schönen guten Morgen.
5: Guten Morgen.
4: Heute am Dienstag. Höchste Zeit für das nur 9 Uhr Schlager-Quiz. Seit gestern sind wir auf der Suche nach diesem Schlagerstar.
5: Ja, ich habe gerade echt Spaß.
6: Ja, ist ein sehr kurzer Ton. Ich finde es auch gar nicht so einfach diese Woche. Zu gewinnen gibt es wie immer unsere nur 9 Uhr Uhr. Ein smarter Lautsprecher ist das mit Wecker und Uhr. Und damit Sie wirklich drauf kommen, gibt es heute den ersten Tipp.
4: Sie ist gelernte Handwerkerin.
5: Ja, ich habe gerade echt Spaß.
6: Ja, also wer ist das? Jetzt reinklicken und Lösung abgeben auf radiopaloma.de, wenn Sie es denn schon wissen. Wenn Sie sagen, nee Leute, ich will mich lieber noch ein bisschen rückversichern. Ich warte die Tipps noch ab, gar kein Problem. Genau, morgen und übermorgen gibt es die nächsten beiden.
4: Und jetzt gibt es den aktuellen Hit von Anna-Karina Wolczak. Hier ist Unzensiert.

0: Simone hier auf Radio Paloma, 100% deutscher Schlager um 10 nach 9.
1: Heute Abend rollt endlich wieder der Ball bei der Fußball-Weltmeisterschaft. Ja, heute Abend gibt's das erste Halbfinale zwischen Vize-Weltmeister Frankreich und Europameister Spanien.
0: Ja, und morgen dann spielt England gegen Argentinien. Mhm. Und die Frage ist, wer hat eigentlich die besten Chancen auf den Einzug ins Finale? Wir sprechen darüber heute Morgen mit Thomas Thunfeld aus der Radio Paloma-Redaktion. Einen schönen guten Morgen, Thomas.
2: Hallo, guten Morgen.
0: So, Thomas, das sind ja absolute Top-Teams, die aufeinandertreffen. Gibt es denn da eigentlich irgendeinen Favoriten?
2: Also als Favoriten würde ich hier jetzt keinen bezeichnen. Die Franzosen bestechen ja vor allem durch ihre Offensive und durch Superstürmer Kylian Mbappé, der ja mit bisher 8 Toren gemeinsam mit Messi die WM-Torschützenliste anführt. Bei Spanien sind es vor allem die stabile Defensive und Organisator Rodri im Mittelfeld, die die Mannschaft auszeichnen. Also beide Teams haben unterschiedliche Stärken und beide haben das Zeug, ins Endspiel zu kommen. Vor 2 Jahren im EM-Halbfinale in München siegten übrigens die Spanier mit 2:1.
1: Ja, was könnte denn diesmal den Ausschlag geben für einen Finaleinzug?
2: Also Frankreichs Topstar Mbappé, der hat natürlich auf jeden Fall das Zeug dazu, dieses Spiel zu entscheiden. Allerdings hat er mit der spanischen Abwehr das bisher stärkste Bollwerk bei dieser WM gegen sich. Mhm. Und es gibt ja die alte, aber bewährte Fußballweisheit, Spiele gewinnt man vorne, aber Titel gewinnt man hinten. Also mit einer stabilen Defensive als Grundlage. Spanien hat sich seit dem missglückten 0:0 Auftakt gegen Außenseiter Kap Verde immer weiter gesteigert. Und sie haben natürlich das Format, auch die französische Top-Offensive zu stoppen. Aber ob es wirklich klappt, ich bin gespannt.
0: Ja, da sind wir, glaube ich, alle gespannt, oder?
1: Oh ja, also ich kann mich wirklich nicht entscheiden. Ne? Also Frankreich spielt super gut. Ne? Wäre auch den Franzosen so vom Herzen her mit
0: also, Trainer Didier Deschamps. Also Stefan, ich brauche dein Outfit heute hier nur anzugucken. Ja, blau-weiß gestreift. Also ich glaube, du hast heute schon Stellung bezogen.
1: Naja, aber
0: ich weiß, im Herzen bist du Spanier, Stefan.
1: Ja, und die spielen auch nicht schlecht.
0: Na, aber ist doch gar nicht so schlecht. Dann gibt's heute für dich ja nur einen Gewinn. So oder so.
1: Ich meine, die Spanier werden wahrscheinlich den Ball wieder über hunderte Stationen nach vorne kombinieren. Ja? Mhm. Ich meine, diese Taktik der kleinen Häppchen nennt man auch Tapas. Ne?
0: Stimmt.
1: Weißt, wo das herkommt, ne?
0: Ja, absolut korrekt.
1: So, kurzer Blick auf die Uhr. Wir haben es damit 9:12. Einen schönen guten Morgen.
0: Guten Morgen.
1: Wir starten rein in den neuen Tag. Heute an diesem Dienstag.
0: Ja, und am 8.8. ist es ja soweit. Da wird die nächste Giovanni Zarella-Show aufgezeichnet. Mhm. Und schon jetzt sind die ersten Namen veröffentlicht worden. Mehr dazu gibt es gleich hier bei uns in den Radio Paloma Star News.
1: Wir wollen Sie immer näher an die Stars. Schönen guten Morgen jetzt mit Gigi Anderson. Hier ist Kallispera, Griechenland.

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0: Lockies und Eins hier auf Radio Paloma, 100% deutscher Schlager, die neuen deutschen Schlager, die hören sich hier bei uns immer zuerst. Wir haben es 9.19 Uhr.
1: Für viele geht es ja auch in diesem Sommer wieder auf nach Mallorca. Ja, nach wie vor ist und bleibt die spanische Insel das Lieblingsziel von vielen Deutschen. Ist aber auch kein Wunder. Ich meine, neben Party, tollen Sehenswürdigkeiten und leckerem Essen gibt es Sonne satt und Strand pur.
0: Ja, aber genau die Strände auf Mallorca, die werden immer kleiner, denn durch Erosion verlieren die Strände Mallorcas immer mehr Sand.
1: Ja, besonders sichtbar wird das in der Bucht von Alcudia und an der berühmten Playa de Palma. Hier ist der Sandstreifen gerade mal nur noch 4 Meter breit. Ja?
0: Krass.
1: Also da wird Mallorca quasi zu Schmallorca.
0: Ja. Ja?
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1: Und heute Morgen geht es um Giovanni Zarrella.
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1: Ja, wir haben schon kürzlich darüber gesprochen. Die Vorbereitungen für die nächste Giovanni Zarrella Show, die laufen aktuell auf Hochtouren.
0: Genau, am 8.8. ist es nämlich soweit. Giovanni wird sich quasi den ZDF-Fernsehgarten einmal ausleihen und am Lerchenberg seine erste Open-Air-Show veranstalten. Und die ersten Gäste, die stehen jetzt auch schon fest.
1: Ja, und da dürfen wir uns diesmal auf echte Schlagerleckerbissen freuen. Ja, also Kerstin Ott wird mit dabei sein. Simino Rossi, Vanessa Mai und auch Andreas Gabalier.
0: Ja, und das sind ja nur die ersten Namen, die da jetzt quasi verkündet wurden. Die Liste, die wird sich sicherlich noch verlängern. Also wir sind gespannt und freuen uns auf den 8.8. Und nicht vergessen, es gibt sogar noch einige wenige Tickets für die Show.
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0: Fischer hier auf Radio Paloma, 100% deutscher Schlager um 9.25 Uhr.
1: Wer im Pflegeheim betreut werden muss, muss immer mehr Kosten selbst tragen. Erneut ist der Eigenanteil gestiegen. Mehr dazu hier gleich bei uns in den Radio Paloma

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1: Ich bin Dirk Zeitler. Vor 5 Jahren starben 185 Menschen, als unter anderem im Ahrtal in Rheinland-Pfalz Flüsse und Bäche über die Ufer traten. Tausende Menschen verloren ihr gesamtes Hab und Gut. Zum Gedenken an die verheerende Flut reist heute auch Bundespräsident Steinmeier an.
2: Bundespräsident Steinmeier erinnert im Ahrtal an die Menschen, die bei dem Hochwasser ihr Leben verloren haben, an diejenigen, deren Haus nach der Flut nicht mehr bewohnbar war, an die Verletzten. Und er wird auch im Landtag in Nordrhein-Westfalen an einer Gedenkveranstaltung teilnehmen. Das Hochwasser der Ahr hatte auch in NRW massive Auswirkungen, damals 2021. Bundeskanzler Merz ist am Abend bei der zentralen Gedenkveranstaltung in Bad Neuenahr-Ahrweiler dabei. Lea Matschulat, Nachrichtenredaktion.
1: Wer im Pflegeheim betreut werden muss, muss immer mehr Kosten selbst tragen. Mit Stand zum 1. Juli waren im ersten Jahr im Heim im bundesweiten Schnitt 3.364 Euro pro Monat aus eigener Tasche fällig. Das zeigt eine Auswertung des Verbands der Ersatzkassen. Knapp 120 Euro monatlich mehr als noch zu Jahresanfang.
3: Löhne für Pflegekräfte gestiegen, zum anderen sind Unterkunft und Verpflegung teurer geworden. Das sei natürlich berechtigt, sagt der Verband der Ersatzkassen, dürfe aber nicht zu einer immer stärkeren Belastung der Pflegebedürftigen führen. Die geplanten Reformpläne von Bundesgesundheitsministerin Nina Wagen dürften die Situation noch weiter verschärfen. Die sehen nämlich unter anderem vor, bei Entlastungszuschlägen zu sparen. So sollen Pflegekassen entlastet werden, da die für das kommende Jahr ein Defizit von über 7 Milliarden Euro erwarten. Fiona Reinhardt, Nachrichtenredaktion.
1: Das US-Militär hat in der dritten Nacht in Folge Ziele im Iran attackiert. Wie das zuständige Regionalkommando des US-Militärs auf X mitteilte, hätten die Streitkräfte eine neue Angriffswelle gestartet. US-Präsident Trump hatte zuvor in einem Radiointerview weitere Angriffe angekündigt. Zum Fußball. Bei der WM sind noch 4 Teams im Rennen um den Titel. Im ersten Halbfinale treffen heute Abend Vizeweltmeister Frankreich und Europameister Spanien aufeinander. Im zweiten Halbfinale spielt morgen Abend England gegen Argentinien. Zum Wetter. Die aktuelle Vorhersage des Deutschen Wetterdienstes. Im Norden zum Start in den Tag noch einzelne Gewitter, die aber abklingen. Tagsüber über der Mitte und im Süden teils kräftige Gewitter, örtlich mit Unwettergefahr. Dazwischen auch sonnige Phasen. Im Südwesten sehr warm bei bis zu 35 Grad, sonst 21 bis 30 Grad heute. Morgen wieder etwas beständiger, nur vereinzelt kurze Schauer oder Gewitter bei 27 bis 32 Grad. An den Küsten und im Bergland etwas kühler.
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4: Und das um 9.32 Uhr. Einen wunderschönen guten Morgen. Wir starten rein in den neuen Tag jetzt mit Semino Rossi. Und das war unser Sommer. Und morgen drückt wahrscheinlich Semino Rossi auch wieder den Argentiniern die fest die Daumen.
5: Definitiv, ne? Denn Lionel Messi kommt ja aus demselben Ort wie Semino Rossi. Die kommen ja beide aus Rosario. Das heißt, Semino drückt da natürlich ganz doll fest die Daumen. Ja. Ja, wir sind in der Halbfinalwoche, beziehungsweise eigentlich in der Finalwoche dieser Fußball-Weltmeisterschaft.
4: Am Sonntag ist es schon soweit.
5: Genau. Nur noch diese Woche gibt es unser WM-Barbecue-Paket zu gewinnen von Fleischer und der Koch. Morgen früh ist es wieder soweit um 7.40 Uhr. Und falls Sie noch nicht im Lostopf sein sollten, dann melden Sie sich ganz einfach an auf radiopaloma.de.

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0: Solange ich noch träumen kann, Henrik Bruch hier auf Radio Paloma, 100% deutscher Schlager. Schönen guten Morgen,
1: guten
0: heute
1: Morgen.
0: Am Dienstag, wir haben es 9.39 Uhr.
1: Ja, viele machen ja in diesen Tagen quasi Urlaub, ja. Für viele geht's los, mit dem Auto unter anderem. Und passend dazu hat der ADAC jetzt unbewirtschaftete Rastplätze getestet.
0: Ja, also Rastplätze sozusagen, wo es keine Tankstelle gibt,
1: genau,
0: kein Restaurant oder so.
1: Genau, einfach so ein Parkplatz, ne?
0: Genau. Ja, und die Ergebnisse, die zeigen deutliche Mängel, besonders bei den Sanitäranlagen.
1: Mhm.
0: Fast jeder zweite Rastplatz fällt durch.
1: Ja, die ADAC-Sprecherin Melanie Mikulla, die hat uns mal erzählt, was der ADAC da jetzt fordert.
2: Vor allem bei den Sanitäranlagen muss sich etwas verbessern. Reisende müssen sich darauf verlassen können, dass Toiletten sauber sind, dass sie funktionieren und dass sie ausreichend ausgestattet sind. Aber auch bei der Sicherheit und bei der Aufenthaltsqualität gibt es noch Luft nach oben. Rastplätze sind ein wichtiger Teil der Verkehrsinfrastruktur. Das heißt, wir sehen hier eindeutigen Handlungsbedarf für die Niederlassungen der Autobahn GmbH, die für die Rastplätze zuständig sind.
1: Ja, und ich muss ganz ehrlich sagen, also ich als Frau, ich kann das definitiv bestätigen.
0: Mhm.
1: Also es ist schon auch so, dass wenn man dann gerade bei einer langen Strecke mal auf die Toilette muss, ja, dass du dir als Frau immer überlegst, nehme ich diesen Parkplatz oder nehme ich das Stück Wald?
0: Na?
1: Und meistens sage ich, ich nehme den Wald. Komm, fahr hier ran.
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0: Beatrice Egli und Volles Risiko hier auf Radio Paloma, 100% deutscher Schlager. Schönen guten Morgen,
1: Morgen.
0: Am Dienstag, wir haben es 9.48 Uhr.
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0: Wer im Pflegeheim betreut werden muss, muss immer mehr Kosten selbst tragen. Erneut ist der Eigenanteil gestiegen. Mehr dazu gleich bei uns in den Radio Paloma Nachrichten um 10 Uhr.
1: Und bis dahin schauen wir natürlich, was dieser 14. Juli für uns alle bereithält. Hier ist für Sie der Blick in die Sterne.
4: 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Widder.
5: Sie sollten jetzt auf die Bühne treten und sprechen. Sagen Sie, was Ihnen durch den Kopf geht. An Ideen dürfte es Ihnen nicht mangeln. Das wirkt wohltuend.
4: Stier.
5: Heute verführt oder verunsichert Sie eine romantische und verträumte Stimmung. Lassen Sie sich darauf ein. Sie sind jetzt besonders beeinflussbar. Passen Sie daher ein wenig auf.
4: Zwillinge.
5: Verletzt jemand Ihre Gefühle? Oder reagieren Sie aus einer Laune heraus mit Emotionen, wo eigentlich Sachlichkeit angebracht wäre? Verstand und Gefühl stehen heute in besonderem Gegensatz.
4: Krebs.
5: Wenn Sie ein Gespräch führen, sich über etwas informieren oder über etwas nachdenken wollen, eignet sich dieser Tag sehr gut dafür. Sie denken und kommunizieren mit außergewöhnlicher Klarheit.
4: Löwe.
5: Möchten Sie am liebsten einfach in den Arm genommen werden? Das Stimmungsbarometer steht heute auf Sehnsucht nach Nähe. Verbringen Sie ein paar schöne Stunden mit einem lieben Menschen.
4: Jungfrau.
5: Heute ruft die Pflicht. Das Nichtstun können Sie kaum genießen. Die unerledigten Aufgaben machen sich lauter als sonst bemerkbar. Möglicherweise drückt sie die Verantwortung.
4: Waage.
5: Nach Plan funktioniert heute nichts. Entweder weil Sie den Alltagsrhythmus bewusst und aktiv umkrempeln oder weil Sie von äußeren Umständen dazu veranlasst werden. Überraschungen sind fast schon garantiert.
4: Skorpion.
5: Sie haben sehr viele Ideen. Es geht Ihnen vieles durch den Sinn. Nutzen Sie die mentale Hochspannung für anspruchsvolle Kopfarbeit.
4: Schütze.
5: Je mehr Sie heute auf ein streng geregeltes Alltagsleben eingespielt sind, desto eher können Sie jetzt aus der Bahn geworfen werden. Rechnen Sie mit unvorhergesehenen Ereignissen.
4: Steinbock.
5: Handeln Sie, wenn Ihnen danach zumute ist. Aber aufgepasst, die augenblickliche Spontanität kann Sie auch Gegenreaktionen provozieren lassen. Sie neigen schnell zu Ungeduld und Ärger.
4: Wassermann.
5: Haben Sie Lust, über Ihre verrückten Ideen zu sprechen? Dann sollten Sie es tun, auch wenn Sie damit einiges Kopfschütteln provozieren. Hören Sie auf Ihre innere Stimme.
4: Fische.
5: Genießen Sie den positiven Einfluss dieses Tages. Sie dürfen sich mehr als üblich erlauben. Lassen Sie es sich gut gehen, zum Beispiel mit einem guten Essen oder

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1: Ich bin Dirk Zeitler. Bis zu Tennisball große Hagelkörner sind bei Unwettern in Deutschland gefallen. Im niedersächsischen Heidenau zertrümmerten laut Polizei die zentimetergroßen Körner unter anderem Scheiben von Autos. Auf Videos war zu sehen, dass auch Dächer teils stark beschädigt wurden. Tennisball große Hagelkörner haben sich auch im Landkreis Ludwigslust-Parchim in Mecklenburg-Vorpommern auf dem Boden angesammelt, sodass der Hagel mit Radladern weggeräumt werden musste. Vor 5 Jahren starben 185 Menschen, als unter anderem im Ahrtal in Rheinland-Pfalz Flüsse und Bäche über die Ufer traten. Tausende Menschen verloren ihr gesamtes Hab und Gut. Zum Gedenken an die verheerende Flut reist heute auch Bundespräsident Steinmeier an.
2: Bundespräsident Steinmeier erinnert im Ahrtal an die Menschen, die bei dem Hochwasser ihr Leben verloren haben, an diejenigen, deren Haus nach der Flut nicht mehr bewohnbar war, an die Verletzten. Und er wird auch im Landtag in Nordrhein-Westfalen an einer Gedenkveranstaltung teilnehmen. Das Hochwasser der Ahr hatte auch in NRW massive Auswirkungen, damals 2021. Bundeskanzler Merz ist am Abend bei der zentralen Gedenkveranstaltung in Bad Neuenahr-Ahrweiler dabei. Lea Matschulat, Nachrichtenredaktion.
1: Wer im Pflegeheim betreut werden muss, muss immer mehr Kosten selbst tragen. Mit Stand zum 1. Juli waren im ersten Jahr im Heim im bundesweiten Schnitt 3.364 Euro pro Monat aus eigener Tasche fällig. Das zeigt eine Auswertung des Verbands der Ersatzkassen. Knapp 120 Euro monatlich mehr als noch zu Jahresanfang.
3: Grund für die höheren Kosten sind vor allem zwei Faktoren. Zum einen sind die Löhne für Pflegekräfte gestiegen, zum anderen sind Unterkunft und Verpflegung teurer geworden. Das sei natürlich berechtigt, sagt der Verband der Ersatzkassen, dürfe aber nicht zu einer immer stärkeren Belastung der Pflegebedürftigen führen. Die geplanten Reformpläne von Bundesgesundheitsministerin Nina Wagen dürften die Situation noch weiter verschärfen. Die sehen nämlich unter anderem vor, bei Entlastungszuschlägen zu sparen. Fiona Reinhardt, Nachrichtenredaktion.
1: Zum Fußball. Bei der WM sind noch 4 Teams im Rennen um den Titel. Im ersten Halbfinale treffen heute Abend Vizeweltmeister Frankreich und Europameister Spanien aufeinander. Im zweiten Halbfinale spielt morgen Abend England gegen Argentinien. Zum Wetter. Die aktuelle Vorhersage des Deutschen Wetterdienstes. Im Norden zum Start in den Tag noch einzelne Gewitter, die aber abklingen. Tagsüber über der Mitte und im Süden teils kräftige Gewitter, örtlich mit Unwettergefahr. Dazwischen auch sonnige Phasen. Im Südwesten sehr warm bei bis zu 35 Grad, sonst 21 bis 30 Grad heute. Morgen wieder etwas beständiger, nur vereinzelt kurze Schauer oder Gewitter. Bei 27 bis 32 Grad, an den Küsten und im Bergland etwas kühler.
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4: Schönen Dienstagvormittag wünsche ich. Hallo, willkommen. Es ist kurz nach 10. Der 14. Juli. Heute ist Neumond. Das heißt, der Mond erreicht heute seine minimale Helligkeit und kann vom menschlichen Auge nicht erfasst werden. Heute findet auch das erste Fußball-WM-Halbfinale statt. Das Spiel zwischen Frankreich und Spanien überträgt das ZDF heute ab 21 Uhr. Ja, die Fußball-WM befindet sich auf der Zielgeraden. 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Wir hören gleich Norman Langen nach Olaf Berger jetzt mit Mama Sita.

Radio Paloma 100% deutscher Schlager, jetzt mit Ella Endlich, die keine Bühnenoutfits mehr von der Stange kauft. Sie entwirft ihre Bühnenoutfits schon seit Jahren selbst und lässt sie dann von einer Schneiderin nähen.

0: Daniel Ceylan auf Radio Paloma, 100% deutscher Schlager. Dienstag, der 14. Juli. Der Countdown der Fußball-WM läuft. Heute das erste Halbfinale zwischen Frankreich und Spanien. Und auch wenn die deutsche Mannschaft schon längst ausgeschieden ist bei der WM, hält die Begeisterung der Fans weiter an. Und das zeigt sich besonders beim Kauf personalisierter Trikots. Und da lassen sich gerade aus deutscher Sicht ganz schön viele Schnäppchen machen. Welche Trikots und Spielernamen jetzt zum Ende des Turniers ganz vorne liegen, das sagt uns Daniel Hasirci von Zalando, dem offiziellen Partner der Nationalelf.
1: Auch nach dem Ausscheiden der deutschen Nationalmannschaft sind die DFB-Trikots mit Abstand die beliebtesten bei uns. Florian Wirtz, Jamal Musiala und Joshua Kimmich führen da das Ranking an und stehen zusammen für rund 40% aller personalisierten DFB-Trikots. Abgesehen vom DFB liegen international ganz klar Cristiano Ronaldo, Lionel Messi und Kylian Mbappé vorne. Besonders bemerkenswert ist außerdem, dass sich das Trikot von Lennart Kahl weiterhin unter den 15 beliebtesten Beflockungen hält, obwohl er aufgrund seiner Verletzung nicht mitspielen konnte.
0: Und zeichnen sich denn jetzt zum Ende der Weltmeisterschaft bestimmte Trends beim Trikotkauf ab?
1: Ja, die sehen wir ganz deutlich. Deutschland und Portugal sind und bleiben einfach die beliebtesten Teams, wenn es um personalisierte Trikots geht. Überraschend hat sich Belgien aktuell auf Platz 3 geschoben, auch wenn Frankreich nach unseren Prognosen im weiteren Turnierverlauf noch vorbeiziehen dürfte. Zum Thema Heim- versus Auswärtstrikot. Es stimmt, dass sich die Nachfrage bei der Beflockung im Verlauf des Turniers mehr Richtung Heimtrikot entwickelt hat. Deswegen haben wir jetzt fast einen Anteil von 60-40%. Die traditionellen Heimtrikots gewinnen mit zunehmender Turnierdauer also weiter an Beliebtheit.
0: Das Lieblingstrikot mit Spielernamen landet also auch nach dem Ausscheiden der DFB-Elf weiter im Warenkorb und im Kleiderschrank. Vielen Dank an Daniel Hasirci von Zalando.
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Eva Luginger auf Radio Paloma, 100% deutscher Schlager, Heimliche Tränen. Die neuen deutschen Schlager bei uns immer zuerst. Heute vor 5 Jahren kam es zur Ahrtal-Katastrophe. Zum Gedenken an die verheerende Flut reist heute auch Bundespräsident Frank-Walter Steinmeier an. Dazu mehr in den Nachrichten um 11. Howard Carpendale hören wir dann in der nächsten Stunde mit diesem Kulthit. Direkt im Anschluss habe ich Mariella Milana für Sie mit ihrem neuen Hit. Worauf wollen wir warten? Sag, was hält uns noch auf? Jetzt für mehr Abwechslung der Song Das ist Sehnsucht aus dem Radio Paloma Stream Kuschelschlager. Das Duett mit Laura Wilde und Christoph ist aus dem Jahr 2014.

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1: Ich bin Dirk Zeitler. Vor 5 Jahren starben 185 Menschen, als unter anderem im Ahrtal in Rheinland-Pfalz Flüsse und Bäche über die Ufer traten. Tausende Menschen verloren ihr gesamtes Hab und Gut. Zum Gedenken an die verheerende Flut reist heute auch Bundespräsident Steinmeier an.
2: Bundespräsident Steinmeier erinnert im Ahrtal an die Menschen, die bei dem Hochwasser ihr Leben verloren haben, an diejenigen, deren Haus nach der Flut nicht mehr bewohnbar war, an die Verletzten. Und er wird auch im Landtag in Nordrhein-Westfalen an einer Gedenkveranstaltung teilnehmen. Das Hochwasser der Ahr hatte auch in NRW massive Auswirkungen, damals 2021. Bundeskanzler Merz ist am Abend bei der zentralen Gedenkveranstaltung in Bad Neuenahr-Ahrweiler dabei. Lea Matschulat, Nachrichtenredaktion.
1: In Nordrhein-Westfalen laufen Ermittlungen gegen mehrere Justizbeamte. Seit dem Morgen durchsucht die Polizei in diesem Zusammenhang Räume einer Justizvollzugsanstalt und auch Wohnungen in NRW und Rheinland-Pfalz.
3: Im Fokus der Razzia stehen nicht nur Justizbeamte, sondern auch Inhaftierte und ehemalige Inhaftierte der JVA Rheinbach. Laut Bonner Polizei geht es um den Verdacht von Straftaten im Amt. Genauere Details sind noch unklar. Einen ähnlichen Fall gab es erst Anfang Mai in Euskirchen. Hier wurde gegen mehrere Mitarbeiter und ehemalige Häftlinge der JVA Euskirchen ermittelt. Dabei ging es um den Vorwurf, Gefängnismitarbeiter hätten regelrechte Bestechungsabos verkauft, bei denen man gegen eine monatliche Bezahlung vor Kontrollen gewarnt wurde. Sein soll. Fiona Reinhardt, Nachrichtenredaktion.
1: Zwischen Hamburg und Cuxhaven ist am Morgen der Bahnverkehr eingestellt worden. Grund ist ein Brand an der Strecke. Die Polizei geht im Moment von Brandstiftung aus. Eine Prognose zur Dauer der Sperrung sei nicht möglich, sagte eine Bahnsprecherin. Zum Fußball. Bei der WM sind noch 4 Teams im Rennen um den Titel. Im ersten Halbfinale treffen heute Abend Vize-Weltmeister Frankreich und Europameister Spanien aufeinander. Im zweiten Halbfinale spielt morgen Abend England gegen Argentinien. Zum Wetter. Die aktuelle Vorhersage des Deutschen Wetterdienstes. Norden zum Start in den Tag noch einzelne Gewitter, die aber abklingen. Tagsüber über der Mitte und im Süden teils kräftige Gewitter, örtlich mit Unwettergefahr. Dazwischen auch sonnige Phasen. Im Südwesten sehr warm bei bis zu 35 Grad, sonst 21 bis 30 Grad heute. Morgen wieder etwas beständiger, nur vereinzelt kurze Schauer oder Gewitter bei 27 bis 32 Grad. An den Küsten und im Bergland etwas kühler.
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4: Schönen Vormittag, hallo, ich grüße Sie. Kurz nach 11 haben wir es am Dienstag, den 14. Juli. Die größte und längste Fußball-WM bisher dauert jetzt nur noch 5 Tage. Der Countdown läuft. Am Sonntag ist das Finale. Und welche beiden Mannschaften sich da dann gegenüberstehen, das wird heute und morgen Abend in den Halbfinals ausgespielt. 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Und gleich viel Spaß mit Anna-Maria Zivkov nach Pietro Basile jetzt mit Gianna.

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Mike Leon Grosch auf Radio Paloma, 100% deutscher Schlager. Es war schon immer ein großer Traum von ihm, ein Open Air für die ganze Familie mitten in NRW zu veranstalten. Nächsten Samstag wird sein Traum in Krefeld wahr.

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0: Mariella Milana auf Radio Paloma, 100% deutscher Schlager. Worauf wollen wir warten? Die neuen deutschen Schlager bei uns immer zuerst. Es gibt neue Hoffnung für alle, die an starkem Übergewicht leiden. Nach der Abnehmspritze steht nun die sogenannte Abnehmpille in den Startlöchern. In den USA gibt's die schon und die Nachfrage ist enorm. Und auch in Europa wird eine Zulassung erwartet. Experten gehen davon aus, dass die Abnehmpille ähnlich viel Aufmerksamkeit bekommen könnte wie vorher die Spritze. Aber sie warnen auch davor, die neue Therapie als einfache Alternative zur Spritze zu verstehen. Unsere Kollegin Helke Michael hat sich schlau gemacht.
1: Seit der Einführung der neuen Abnehmpille in den USA wurden über 3 Millionen Rezepte ausgestellt. Und 80% der Nutzerinnen und Nutzer haben vorher keine Abnehmspritze genutzt.
2: Menschen können von der Abnehmpille profitieren, die quasi Angst haben vor den Spritzen und deshalb eine solche Therapie bisher abgelehnt haben. Interessant ist auch, dass die Akzeptanz der Tablette bei Männern höher zu sein scheint als bei den Spritzen, denn das zeigen die Daten aus den USA. Die Tablette könnte also diesen Menschen helfen, auch die Vorteile der GLP-Therapie zu nutzen.
1: Erklärt der Endokrinologe Professor Stefan Martin, der unter anderem auch die Adipositas-Plattform GoLighter berät. Ein weiterer Vorteil, im Gegensatz zur Spritze müssen die Abnehmtabletten nicht gekühlt werden und sind somit einfacher und alltagstauglicher.
2: Aber wichtig ist, oral ist nicht banal. Die Tablette ist wie die Spritze auch kein Lifestyle-Produkt, sondern ein wichtiges, verschreibungswichtiges Medikament, muss daher ärztlich begleitet werden.
1: Die Therapie richtet sich nicht an Menschen, die nur mal ein paar Kilo für den Sommerurlaub verlieren wollen, damit die Badehose oder der Bikini besser sitzt.
2: Zugelassen sind diese GLP-1-Therapien, das ist egal ob Spritze oder Tablette, nur für Menschen mit Adipositas, also einem BMI ab 30 oder einem BMI von mehr als 27, wenn bereits schon gewichtsbedingte Erkrankungen vorliegen. Nur für diese Personengruppen ist die Wirksamkeit in wissenschaftlichen Studien belegt.
1: Und ganz wichtig, die Abnehmpille kann Menschen beim Gewichtsverlust sehr wirksam unterstützen, aber sie ersetzt keinen gesunden Lebensstil.
2: Die besten Ergebnisse sehen wir immer dann, wenn Medikamente Teil eines ganzheitlichen Behandlungskonzeptes sind. Dazu gehören eine professionelle Ernährungsberatung, mehr Bewegung und eine langfristige medizinische Begleitung durch erfahrene Ärztinnen und Ärzte. Die Pille ist deshalb kein Wundermittel, sondern ein Werkzeug, das Menschen dabei helfen kann, ihr Gewicht nachhaltig und gesund zu reduzieren.
0: Vielen Dank an den Endokrinologen Professor Stefan Martin.
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Radio Paloma 100% deutscher Schlager. Jetzt mit Jürgen Drews, der sich wegen der Krankheit Polyneuropathie ja von der Bühne verabschiedet hatte. Und das Rampenlicht, sagt er, würde er nicht wirklich vermissen. Dafür genieße er umso intensiver die Zeit mit seiner Familie.

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0: aktuell Platz 5 in den Schlagern der Woche. Alemannia mit Christine Stark auf Radio Paloma, 100% deutscher Schlager. Schwere Unwetter haben am Montagabend besonders im Norden Deutschlands gewütet und der Deutsche Wetterdienst warnt heute vor neuen Unwettern. Dazu mehr in den Nachrichten um 12. Gleich nach den Nachrichten hören wir diesen Kulthit von Andreas Martin. Wir hören auch Andrea Berg mit diesem Klassiker im neuen Mix.
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0: Den Song wird sie mit ziemlicher Sicherheit bei den Heimspielkonzerten in Asbach live präsentieren. Die sind am kommenden Wochenende. Und jetzt geht's ins Jahr 1969 zu Chris Roberts.

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1: Ich bin Dirk Zeitler. Das Hochwasser vor 5 Jahren in Nordrhein-Westfalen und Rheinland-Pfalz war einer der verheerendsten Naturkatastrophen in der jüngeren deutschen Geschichte. Nach dem Ende der Antragsfrist für die Fluthilfen im Ahrtal und anderen Hochwassergebieten sind bundesweit rund 6,2 Milliarden Euro aus einem Sondervermögen ausgezahlt worden. Das teilte das Bundesfinanzministerium mit. Das entspricht gut einem Fünftel der bis zu 30 Milliarden Euro, die der Bund bereitgestellt hat. In Nordrhein-Westfalen laufen Ermittlungen gegen mehrere Justizbeamte. Seit dem Morgen durchsucht die Polizei in diesem Zusammenhang Räume einer Justizvollzugsanstalt und auch Wohnungen in NRW und Rheinland-Pfalz.
2: Gefängnismitarbeiter haben offenbar Drogen und Handys in den Knast geschmuggelt. Geliefert wurde die Ware wohl von Freunden oder Angehörigen der Inhaftierten. Es geht also vermutlich um Bestechung und Korruption. Erst vor kurzem gab es eine ähnliche Razzia in der JVA Euskirchen. Da hatten Justizbeamte wohl sogar regelrechte Bestechungsabos im Angebot. Fixe Schmiergeldsummen im Gegenzug für Hafterleichterungen. Claudia Wächter, Nachrichtenredaktion.
1: Zwischen Hamburg und Cuxhaven ist am Morgen der Bahnverkehr eingestellt worden. Grund ist ein Brand an der Strecke. Die Polizei geht im Moment von Brandstiftung aus.
3: In der Nacht brennt ein Verteilerkasten und die Spuren deuten offenbar darauf hin, dass jemand den Verteiler mutwillig angezündet hat. Erst vor einigen Tagen hatte ein Brandanschlag die Strecke zwischen Düsseldorf und Köln über Stunden lahmgelegt. Nun deutet in Niedersachsen offenbar auch einiges auf Brandstiftung hin. Ein Zeuge hatte die Feuerwehr wegen eines Feuerscheins in einem Technikgebäude gerufen. Es brannte aber auch der Verteilerkasten in der Nähe. Lea Matschulat, Nachrichtenredaktion.
1: Die Deutsche Krankenhausgesellschaft befürchtet, dass jede dritte Klinik das Krankenkassensparpaket nicht überleben wird. Wir müssen damit rechnen, dass noch mehr Kliniken in die Schieflage geraten, sagte DKG-Vorstandschef Gast der Rheinischen Post. Seit 2022 haben nach seinen Angaben bundesweit schon 85 Krankenhäuser Insolvenz angemeldet. Zum Wetter. Die aktuelle Vorhersage des Deutschen Wetterdienstes. Norden zum Start in den Tag noch einzelne Gewitter, die aber abklingen. Tagsüber über der Mitte und im Süden teils kräftige Gewitter, örtlich mit Unwettergefahr. Dazwischen auch sonnige Phasen. Im Südwesten sehr warm bei bis zu 35 Grad, sonst 21 bis 30 Grad heute. Morgen wieder etwas beständiger, nur vereinzelt kurze Schauer oder Gewitter bei 27 bis 32 Grad. An den Küsten und im Bergland etwas kühler.
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4: Kurz nach 12 haben wir es. Hallo, ich grüße Sie. Einen schönen Dienstagmittag und jetzt schon mal einen schönen Fußballabend. Heute beim ersten WM-Halbfinale zwischen Frankreich und Spanien. Morgen früh werfen unsere Muntermacher dann wieder den Grill an. 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Wir starten in die Mittagsstunde jetzt mit Sommermusik von Simone.

0: Sarah Zucker am Dienstagmittag.
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0: Heute geht's um Marianne Rosenberg. Sie gehört zu den erfolgreichsten Schlagersängerinnen Deutschlands. Sie ist auch ein gern gesehener Gast in den großen Schlagershows bei Florian Silbereisen oder Giovanni Zarella. Ja, und wie sie nach einem Auftritt oder Konzertabend entspannt und wieder runterkommt, das hat sie kürzlich im Interview mit der TZ verraten und gesagt. Meistens im Hotel, manchmal mit meinen Musikern auf einen Drink an der Bar. Oft aber schalte ich einfach nur den Fernseher ein, um auf ganz andere Gedanken zu kommen. Sehr sympathisch und bodenständig. In ihrer Freizeit pflegt Marianne Rosenberg aber noch ein weiteres Ritual, um wieder zur Ruhe zu kommen und zu sich selbst zu finden. Ich liebe Waldbaden, sagt sie. Das macht etwas mit mir. Da komme ich durch die Luft und die Farben runter. Außerdem gönnt sie sich auch hin und wieder einfach mal Auszeiten und sagt, das ist immer mal wieder wichtig für mich, um reflektieren zu können und um zu fühlen, was mich wirklich bewegt. Selbstreflexion ist ihr wichtig, um sich immer wieder neu erfinden zu können. Und das macht sie gerne und ihre Fans freuen sich jedes Mal drüber.
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0: Adiama, die Sängerin aus Franken, im Duett mit Corbinian, dem Frontmann bei Vox Club auf Radio Paloma. 100% deutscher Schlager. Ich schieße dich zum Mond. Die neuen deutschen Schlager, bei uns immer zuerst.
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0: Michelle auf Radio Paloma, 100% deutscher Schlager am Dienstag. Schwere Unwetter haben am Montagabend besonders im Norden Deutschlands gewütet und der Deutsche Wetterdienst warnt vor neuen Unwettern. Mehr dazu in den Nachrichten um 13 Uhr. Juliane Werding hören wir dann in der nächsten Stunde mit diesem Kulthit. Und Mitch Keller hat wieder einen neuen Song.
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0: 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Und hinter dieser Partyband stehen Stephen Allen und Chris.

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1: Ich bin Dirk Zeitler. Die Stimmung im Einzelhandel hat sich weiter verschlechtert, vor allem wegen der anhaltenden Kaufzurückhaltung. Das zeigt eine Umfrage des Handelsverbands Deutschland unter 600 Unternehmen der Branche. 63% gaben an, ihre Geschäftslage habe sich im ersten Halbjahr verschlechtert.
2: Schon das vergangene Jahr sei eher bescheiden gewesen, heißt es vom Handelsverband Deutschland. Jetzt sei die Situation noch dramatischer. Die Stimmung bei Verbrauchern und Unternehmen liege auf dem gleichen Niveau wie im zweiten Corona-Lockdown. Als größtes Problem nennen fast 80% der Händler die Kaufzurückhaltung. Dahinter folgen Bürokratie, Preisentwicklung, Mindestlohn und Energiekosten. Circa 40% der Händler bewerten ihre Geschäftslage in der Umfrage des Handelsverbands als schlecht. Das sind etwa 10% mehr als noch im Vorjahr. Fiona Reinhardt, Nachrichtenredaktion.
1: Zwischen Hamburg und Cuxhaven ist am Morgen der Bahnverkehr eingestellt worden. Grund ist ein Brand an der Strecke. Die Polizei geht im Moment von Brandstiftung aus.
3: In der Nacht brennt ein Verteilerkasten und die Spuren deuten offenbar darauf hin, dass jemand den Verteiler mutwillig angezündet hat. Erst vor einigen Tagen hatte ein Brandanschlag die Strecke zwischen Düsseldorf und Köln über Stunden lahmgelegt. Nun deutet in Niedersachsen offenbar auch einiges auf Brandstiftung hin. Ein Zeuge hatte die Feuerwehr wegen eines Feuerscheins in einem Technikgebäude gerufen. Es brannte aber auch der Verteilerkasten in der Nähe. Lea Matschulat, Nachrichtenredaktion.
1: Iranische Medien haben erneut Explosionen an der Südküste gemeldet. Der staatliche Rundfunk berichtete über 5 Detonationen im Westen der Hafenstadt Bandar Abbas. Kurz darauf sei die Stadt Bushehr unter Beschuss geraten. Über Schäden oder Opfer gab es zunächst keine Details. Zum Fußball. Bei der WM sind noch 4 Teams im Rennen um den Titel. Im ersten Halbfinale treffen heute Abend Vize-Weltmeister Frankreich und Europameister Spanien aufeinander. Im zweiten Halbfinale spielt morgen Abend England gegen Argentinien. Zum Wetter. Die aktuelle Vorhersage des Deutschen Wetterdienstes. Im Laufe des Nachmittags von der Mitte bis in den Süden und Osten des Landes teils kräftige Gewitter mit Unwettergefahr. Dazwischen auch sonnige Phasen. Im Südwesten sehr warm bei bis zu 35 Grad, sonst 21 bis 30 Grad heute. Morgen zunächst sonnig oder leicht bewölkt und nur einzelne Schauer und Gewitter. Am Nachmittag und Abend in der Südhälfte häufiger Schauer und kräftige Gewitter. Bis Temperaturen 27 bis 32 Grad.
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4: Schönen Dienstagmittag, hallo, willkommen. Es ist kurz nach 13 Uhr. Der 14. Juli, Nationalfeiertag in Frankreich. Er wird landesweit als großes Volksfest begangen. Traditionelle Höhepunkte sind die pompöse Militärparade in Paris, öffentliche Tanzfeste, Live-Musik, Picknicks und spektakuläre Feuerwerke. Und vielleicht gibt's heute Abend ja auch den Einzug ins WM-Finale zu feiern, wenn die Franzosen im ersten WM-Halbfinale gegen Spanien gewinnen sollten. Wir sind sehr gespannt. 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Ein Sommer in Paris, los geht's in die Stunde jetzt mit Anna-Maria Zimmermann.

Helene Fischer auf Radio Paloma, 100% deutscher Schlager. Heute steht sie im Rahmen ihrer 360-Grad-Tour in Zürich auf der Bühne und für ihr Konzert verteilt der Veranstalter Freitickets an die Anwohner wegen Ruhestörung eines früheren Konzerts.

0: Mitch Keller auf Radio Paloma, 100% deutscher Schlager. Das sind keine Tränen. Die neuen deutschen Schlager bei uns immer zuerst. Wir werden immer älter, so weit, so gut. Doch damit werden viele auch länger pflegebedürftig. Und das wird immer mehr zum Kostenproblem. Einer Auswertung des Verbands der Ersatzkassen zufolge ist der Eigenanteil für eine Betreuung im Pflegeheim seit Jahresbeginn weiter gestiegen, um knapp 120 Euro monatlich auf jetzt bundesweit im Schnitt 3.364 Euro. Was kann man privat gegen diese immer höheren Pflegekosten tun? Dazu begrüße ich jetzt Ronny Thorra aus der Radio Paloma Redaktion.
1: Hallo.
0: Ronny, ständig hören wir, dass wir später mehr für eine eventuelle Betreuung im Pflegeheim bezahlen sollen. Wie soll man privat damit umgehen?
1: Also die Kosten gehen tatsächlich immer weiter nach oben, liegt insbesondere an steigenden Personalkosten für Pflegekräfte, die man ja grundsätzlich mit guter Bezahlung gewinnen will. Nun könnte man denken, okay, da drohen mir gewaltige Kosten im Alter, ähnlich wie bei einer teuren Zahn-OP, also schließe ich doch eine private Vorsorgeversicherung ab und bin dann später vor den hohen Kosten geschützt. Im Fall der Pflege ist das aber nicht immer so simpel, denn trotz der steigenden Eigenanteile fürs Pflegeheim kann es sinnvoll sein, jetzt keine private Pflegezusatzversicherung abzuschließen.
0: Und warum nicht? Weil ich hoffe, vielleicht kein Pflegefall zu werden?
1: Ja, wahrscheinlich werden die meisten wohl schon irgendwann Pflege brauchen, nur kann es sich eben rechnen, vor allem wenn man unter 50 ist, keine Versicherung abzuschließen jetzt, weil die zahlt man dann wahrscheinlich auch mit ständig steigenden Versicherungsbeiträgen jahrelang, obwohl man noch gesund ist. Und dagegen muss man überlegen, ob man später vielleicht doch etwas Vermögen aufbrauchen kann für die Pflege, ob man für eine gute Rente vorgesorgt hat oder auch Angehörige hat, die einen unterstützen, sowohl durch Pflege als auch finanziell. Und vor dem vielleicht zu schnellen Abschluss einer Versicherung sollte man sich da möglichst individuell beraten lassen, beim Sozialamt oder Verbraucherzentralen zum Beispiel.
0: Und dann bastelt die Regierung ja gerade noch an einer Pflegereform, die ja nochmal einiges ändern kann, oder?
1: Ja, stimmt. Auch das ist ein Grund mehr, jetzt keinen Schnellschuss zu machen und sich auch nicht von Werbung schnell in einen Versicherungsvertrag reinquatschen zu lassen. Wer trotzdem im Moment was machen will, der kann vielleicht auch mal andersrum denken, wie kann ich denn dafür sorgen, dass ich später weniger Pflege brauche. Da hilft zum Beispiel mehr Vorsorge. Also jetzt ein bisschen mehr regelmäßigen Sport oder andere Prophylaxe oder auch Vorsorgeuntersuchungen immer rechtzeitig wahrnehmen, tut nicht nur jetzt der Gesundheit gut, sondern kann eben auch dafür sorgen, dass man später weniger teure Pflege braucht.
0: Vielen Dank, Ronny Thorau aus der Radio Paloma Redaktion.
1: Sehr gerne, tschüss.
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0: Daniela Alfinito auf Radio Paloma, 100% deutscher Schlager. Heute jährt sich die Ahrtal-Katastrophe zum 5. Mal. Zum Gedenken an die verheerende Flut reist auch Bundespräsident Frank-Walter Steinmeier an. Mehr dazu in den Nachrichten um 14 Uhr. Gleich nach den Nachrichten habe ich Brunner und Brunner für Sie mit diesem Kult.
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0: Wir hören auch Ramon Roselli in der nächsten Stunde mit seinem aktuellen Hit.
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0: Und jetzt geht's ins Jahr 1976, also genau 50 Jahre zurück, zu Howard Carpendale und Tür an Tür mit Alice.

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1: Ich bin Thomas Brockt. Vor 5 Jahren starben 185 Menschen, als unter anderem im Ahrtal in Rheinland-Pfalz Flüsse und Bäche über die Ufer traten. Tausende Menschen verloren ihr gesamtes Hab und Gut. Zum Gedenken an die verheerende Flut ist heute auch Bundespräsident Steinmeier angereist.
2: 5 Jahre nach dem Hochwasser ist längst noch nicht alles wieder aufgebaut. Weggespült wurden damals ja auch komplette Straßen, Sportplätze und Geschäfte. Von den Mitteln, die der Bund für den Wiederaufbau im Ahrtal und in der Region bereitstellt, sind bislang gut 6 Milliarden Euro ausgezahlt worden. Insgesamt liegt eine Summe von bis zu 30 Milliarden Euro bereit. Bundespräsident Steinmeier und auch Bundeskanzler Merz werden sich heute auch ein Bild machen, wie weit der Wiederaufbau ist. Lea Matschulat, Nachrichtenredaktion.
1: Vor allem wegen der anhaltenden Kaufzurückhaltung hat sich die Stimmung im deutschen Einzelhandel weiter verschlechtert. Das zeigt eine Umfrage des Handelsverbands Deutschland. 63% gaben darin an, ihre Geschäftslage habe sich im ersten Halbjahr verschlechtert. Vor einem Jahr sagten das 51%. 42% der Händler bewerten ihre Geschäftslage aktuell als schlecht. Vor einem Jahr waren es 33%. Die Situation sei noch dramatischer, als sie es im eher bescheidenen Vorjahr bereits war, heißt es vom Verband. Ausländer stabilisieren den Arbeitsmarkt in Deutschland, das sagt die Bundesagentur für Arbeit. Demnach haben ausländische Beschäftigte den Jobaufbau der vergangenen Jahre maßgeblich mitgetragen.
3: Der Lkw-Fahrer aus Afghanistan, die Pflegekraft aus Syrien, fast jeder zweite neue Job hier, der wird von Menschen erledigt, die nicht aus der EU kommen. Viele stammen dagegen aus den wichtigsten Asylherkunftsländern. Ein Zeichen erfolgreicher Integration, sagt die Bundesagentur, und gut für den deutschen Arbeitsmarkt. Aber auf Dauer reiche das nicht, sagen die Experten, denn bald gingen die geburtenstarken Jahrgänge nach und nach in Rente. Claudia Bechter, Nachrichtenredaktion.
1: Rund 2 Monate nach der Attacke eines Tigers auf einen Pfleger nahe Leipzig ist der Mann gestorben. Der 72-Jährige erlag seinen schweren Verletzungen, wie die Staatsanwaltschaft mitteilte. Nun werde wegen des Verdachts der fahrlässigen Tötung durch Unterlassung ermittelt. Mitte Mai war der Tiger aus dem privaten Gehege einer ehemaligen Zirkusartistin in einem Gewerbegebiet in Dölzig entkommen. Dabei wurde der Helfer der Artistin schwer verletzt. Die Polizei erschoss die Raubkatze. Zum Wetter, die aktuelle Vorhersage des Deutschen Wetterdienstes. Heute von der Mitte bis in den Süden und Osten des Landes teils kräftige Gewitter mit Unwettergefahr, dazwischen auch sonnige Phasen. Im Südwesten sehr warm bei bis zu 35 Grad, sonst 21 bis 30 Grad. Morgen tagsüber zunächst sonnig oder leicht bewölkt und nur einzelne Schauer oder Gewitter. Am Nachmittag und Abend dann in der Südhälfte häufiger Schauer und Gewitter, die Höchstwerte bei 27 bis 32 Grad.
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4: Schönen Dienstagnachmittag, hallo, willkommen. Es ist kurz nach 14 Uhr, der 14. Juli. Heute das erste Fußball-Halbfinale. Das Spiel zwischen Frankreich und Spanien überträgt das ZDF ab 21 Uhr. Ja, die Fußball-WM dauert jetzt keine Woche mehr. 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Wir hören gleich Ramon Roselli nach Hanna. Die österreichische Sängerin kommt aus Tirol und singt über die Liebe in Italien.

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1: Die Schwestern Juna und Martha verbindet eigentlich nur das gemeinsame Zimmer in der kleinen Münchner Familienwohnung. Während die 13-jährige Martha eher unauffällig ist, ist ihre 17-jährige Schwester der heimliche Star.
2: Die Talentierte, die Hübsche, die Ältere, die Erste, die mit keiner verglichen wird, weil es nur sie gibt. Juna war schon immer der strahlende Mittelpunkt unseres winzigen Sonnensystems.
1: Doch die begabte Juna steht kurz davor, ihr Augenlicht zu verlieren.
3: Ich werde nicht auf die Kunstakademie gehen. Ich werde nirgends hingehen. Wahrscheinlich werde ich für immer in diesem 15 Quadratmeter Zimmer wohnen. Und Martha wird die Einzige sein, die auszieht und in die Welt hinausgeht. Martha, die nicht auf die Hilfe von anderen angewiesen ist. Martha, der alle Möglichkeiten offen stehen und die absolut nichts daraus macht.
1: Doch statt sich ihrem Schicksal hinzugeben, fasst Juna einen Entschluss.
3: Es kommt mir bescheuert vor, meine letzten kostbaren Monate darauf zu verwenden, mich auf die Dunkelheit vorzubereiten. Was für eine Verschwendung. Sollte ich nicht eher versuchen, noch möglichst viel zu schaffen? Zu sehen?
1: Zum Beispiel ihr Lieblingsgemälde von Lotte Laserstein in Malmö. Als Martha eher zufällig davon erfährt, zögert sie keine Sekunde.
3: Ich komme mit, sagt Martha unvermittelt.
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1: Ich bin Thomas Brockt. Nach der Messerattacke an einem Gymnasium im oberbayerischen Schongau prüfen die Ermittler jetzt ein mögliches extremistisches Motiv. Die Bayerische Zentralstelle für Extremismus und Terrorismus hat den Fall übernommen. Ein 16-Jähriger soll zwei 13-jährige Mädchen schwer verletzt haben.
2: Nach der Messerattacke hatten die Ermittler ein Schreiben geprüft, das von dem mutmaßlichen Täter stammen könnte. Darin enthalten Beschimpfungen mehrerer Religionsgemeinschaften und Bevölkerungsgruppen, Beleidigungen von Menschen aus dem Umfeld des Verfassers, darunter Mitschüler und Lehrkräfte. Zudem wurde untersucht, ob die Tat per Livestream übertragen werden sollte. Dem 16-Jährigen wird vorgeworfen, zwei ehemalige Mitschülerinnen mit einem Messer schwer verletzt zu haben. Dominik Schweiger, Nachrichtenredaktion.
1: Bundespräsident Steinmeier hat am 5. Jahrestag der verheerenden Flut in Rheinland-Pfalz und Nordrhein-Westfalen den Zusammenhalt und die Solidarität nach der Katastrophe gewürdigt. Ein solcher Jahrestag sei kein einfacher Tag. Man wolle nach vorne schauen, aber gleichzeitig spüre man den Schmerz noch, sagte Steinmeier bei der Eröffnung einer Fotoausstellung. Diese zeigt Porträts von Menschen aus der Region und erzählt unter anderem, was ihnen in der schweren Zeit geholfen hat oder welche Zukunftsvisionen sie haben. Durch die Flut im Ahrtal sind damals mehr als 180 Menschen ums Leben gekommen. Die Stimmung im Einzelhandel hat sich weiter verschlechtert, vor allem wegen der anhaltenden Kaufzurückhaltung. Das zeigt eine Umfrage des Handelsverbands Deutschland. 63% gaben dabei an, ihre Geschäftslage habe sich im ersten Halbjahr verschlechtert.
3: Schon das vergangene Jahr sei eher bescheiden gewesen, heißt es vom Handelsverband Deutschland. Jetzt sei die Situation noch dramatischer. Die Stimmung bei Verbrauchern und Unternehmen liege auf dem gleichen Niveau wie im zweiten Corona-Lockdown. Als größtes Problem nennen fast 80% der Händler die Kaufzurückhaltung. Dahinter folgen Bürokratie, Preisentwicklung, Mindestlohn und Energiekosten. Fiona Reinhardt, Nachrichtenredaktion.
1: Rund zwei Monate nach der Attacke eines Tigers auf einen Pfleger nahe Leipzig ist der Mann gestorben. Der 72-Jährige erlag seinen schweren Verletzungen, wie die Staatsanwaltschaft mitteilte. Nun werde wegen des Verdachts der fahrlässigen Tötung durch Unterlassung ermittelt. Mitte Mai war der Tiger aus dem privaten Gehege einer ehemaligen Zirkusartistin in einem Gewerbegebiet in Dölzig entkommen. Dabei wurde der Helfer der Artistin schwer verletzt. Die Polizei erschoss die Raubkatze. Zum Wetter, die aktuelle Vorhersage des Deutschen Wetterdienstes. Heute von der Mitte bis in den Süden und Osten des Landes teils kräftige Gewitter mit Unwettergefahr, dazwischen auch sonnige Phasen. Im Südwesten sehr warm bei bis zu 35 Grad, sonst 21 bis 30 Grad. Morgen tagsüber zunächst sonnig oder leicht bewölkt und nur einzelne Schauer oder Gewitter. Am Nachmittag und Abend dann in der Südhälfte häufiger Schauer und Gewitter, die Höchstwerte bei 27 bis 32 Grad.
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4: Kurz nach 15 Uhr an einem Dienstag, an dem sich das Wetter in Deutschland ja so richtig zweigeteilt zeigt. Während sie sich im Norden und Westen vielerorts über viel Sonne freuen, ja, muss man sich im Osten und im Süden auf viele Wolken einstellen. Dazu kommen auch örtlich Regen und sogar einzelne Hagelschauer. Ja, also je nachdem, wo Sie gerade unterwegs sind, nehmen Sie die Sonnenbrille mit oder auch den Regenschirm. Aber ich sage Ihnen eins, haben alle gemeinsam, heute Abend, da darf wieder mitgefiebert werden. 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Und für Sie einen guten Start in diesen Dienstagfeierabend. Jetzt mit Maite Kelly und Nick P.

Schönen Dienstag, Radio Paloma, 100% deutscher Schlager. Ja, und Ramon Roselli, der überrascht gerade seine Fans mit einem ganz neuen Herzensprojekt. Ja, statt nur auf der Bühne zu stehen, verkauft der Schlagerstar jetzt Schoko-Erdbeeren auf seinem eigenen Foodtruck. Ja, was dahinter steckt, hören Sie gleich hier bei uns in den Star News. 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

0: Ganz klar, die neuen deutschen Schlager, die hören Sie bei uns immer zuerst. Judy Weiß und wir sind Gezeiten.
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0: Ja, und da geht's heute Nachmittag um Ramon Roselli.
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0: Ja, wer Ramon Roselli treffen möchte, der braucht künftig vielleicht gar kein Konzertticket mehr, sondern einfach nur Lust auf etwas Süßes. Der DSDS-Gewinner hat sich nämlich einen lang gehegten Traum erfüllt und seinen eigenen Foodtruck eröffnet. Unter dem Namen Schokoselli verkauft Ramon ab sofort Schoko-Erdbeeren auf Straßen und auf Volksfesten. Ja, die Idee dazu kam ihm Ende vergangenen Jahres bei einem Besuch auf dem berühmten Borough Market in London. Dort entdeckte er die süße Spezialität und dachte sich sofort, das brauchen wir auch zu Hause. Ja, gesagt, getan. Gemeinsam mit seiner Freundin Lorena machte er sich an die Arbeit, kaufte einen Foodtruck und verwandelte den schlichten weißen Wagen mit viel Eigenarbeit in einen rosafarbenen Hingucker. Die Premiere auf dem Peter- und Paul-Fest in Delitzsch Anfang Juli war zumindest ein voller Erfolg. Viele Fans kamen vorbei, gratulierten und probierten natürlich auch gleich die schokoladigen Erdbeeren. Ja, für Ramon schließt sich damit auch irgendwie ein Kreis. Der Sänger stammt ja schließlich aus einer Zirkusfamilie und ist schon als Kind von Festplatz zu Festplatz gereist. Jetzt tourt er zwar immer noch durchs Land, aber zwischendurch gibt es statt Schlager jetzt eben auch mal eine Portion Schoko-Erdbeeren. Ein süßes Herzensprojekt, das zeigt, Ramon Roselli, der hat nicht nur den richtigen Ton, sondern offenbar auch den richtigen Geschmack.
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0: Sommerlich geht's durch diesen Dienstag mit Alessa hier in der Feierabendshow.
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0: Display kaputt, Akku schwach oder die Waschmaschine gibt genau dann den Geist auf, wenn sie am dringendsten gebraucht wird. Ja, künftig muss es nicht mehr automatisch heißen, neu kaufen, denn das neue Recht auf Reparatur kommt jetzt auch nach Deutschland. Ab Ende Juli müssen Hersteller viele Elektrogeräte, darunter Smartphones, Tablets, Kühlschränke oder Waschmaschinen, so gestalten, dass sie einfacher repariert werden können. Das heißt konkret, Ersatzteile, Werkzeuge und Reparaturanleitungen müssen über viele Jahre verfügbar sein. Bei Smartphones zum Beispiel bis zu 7 Jahre, bei Waschmaschinen sogar 10 Jahre. Außerdem soll ein neues EU-Online-Portal dabei helfen, schnell eine passende Werkstatt in der Nähe zu finden. Und das ist nicht nur gut für den Geldbeutel, sondern auch für die Umwelt, denn wenn Geräte länger genutzt werden können, entsteht weniger Elektroschrott und wertvolle Rohstoffe werden geschont.
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4: 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Hier ist der Sandstreifen gerade mal nur noch 4 Meter breit.
3: Krass.
4: Ja. 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

0: durch den Dienstagnachmittag mit Tanja Lasch auf Radio Paloma, 100% deutscher Schlager. 5 Jahre nach der Flutkatastrophe im Ahrtal hat Bundespräsident Steinmeier heute die Region besucht. Mehr dazu gleich hier in den Nachrichten um 16 Uhr. In der nächsten Stunde freue ich mich dann auf Prinz Damien.
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0: Außerdem hören wir einen Kultschlager von Wolle Petri.
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0: 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Und daraus gibt's jetzt Cindy und Bert.

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1: Ich bin Thomas Brock. 5 Jahre nach der verheerenden Flutkatastrophe im Ahrtal wird heute der Opfer gedacht. Bundespräsident Steinmeier und Kanzler Merz nehmen an den Gedenkveranstaltungen teil. Die zentrale Gedenkfeier findet am Abend in Bad Neuenahr-Ahrweiler statt.
2: Heute Mittag haben der rheinland-pfälzische Ministerpräsident Schnieder und Bundespräsident Steinmeier schon zusammen in Altenahr die Ausstellung We Are Strong eröffnet. Sie zeigt Porträts von Menschen, die die Flut überlebt haben. Heute Abend wird neben Schnieder dann auch noch Bundeskanzler Merz bei der offiziellen Gedenkfeier in Bad Neuenahr-Ahrweiler erwartet. Beide wollen dort vor etwa 1000 Menschen auf dem Marktplatz reden. Viele erhoffen sich dabei eine Entschuldigung von offizieller Seite für all das, was vor, während und nach der Flutkatastrophe vor 5 Jahren schiefgelaufen ist. Aus Bad Neuenahr-Ahrweiler, Sabine Koppers.
1: Die Stimmung im Einzelhandel hat sich weiter verschlechtert, vor allem wegen der anhaltenden Kaufzurückhaltung. Das zeigt eine Umfrage des Handelsverbands Deutschland. 63% gaben dabei an, ihre Geschäftslage habe sich im ersten Halbjahr verschlechtert.
3: Schon das vergangene Jahr sei eher bescheiden gewesen, heißt es vom Handelsverband Deutschland. Jetzt sei die Situation noch dramatischer. Die Stimmung bei Verbrauchern und Unternehmen liege auf dem gleichen Niveau wie im zweiten Corona-Lockdown. Als größtes Problem nennen fast 80% der Händler die Kaufzurückhaltung. Dahinter folgen Bürokratie, Preisentwicklung, Mindestlohn und Energiekosten. Fiona Reinhardt, Nachrichtenredaktion.
1: Nach der Messerattacke an einem Gymnasium im oberbayerischen Schongau prüfen die Ermittler jetzt ein mögliches extremistisches Motiv. Die Bayerische Zentralstelle für Extremismus und Terrorismus hat den Fall übernommen. Ein 16 Jahre alter Ex-Schüler sitzt unter Tatverdacht in Untersuchungshaft. Ihm wird versuchter Mord vorgeworfen. Er soll am vergangenen Mittwoch 2 13-jährige Mädchen mit einem Messer auf dem Schulgelände schwer verletzt haben. Bei einem Gebäudebrand in der Brüsseler Innenstadt sind mehrere Tote gefunden worden. In einem Aufzug des sich im Umbau befindlichen Gebäudes wurden mehrere leblose Menschen entdeckt, wie die Staatsanwaltschaft bestätigte. Die genaue Zahl der Opfer und ihre Identität sind noch nicht

0: bekannt. 6 Menschen gelten als vermisst. Zum Wetter, die aktuelle Vorhersage des Deutschen Wetterdienstes. Heute von der Mitte bis in den Süden und Osten des Landes teils kräftige Gewitter mit Unwettergefahr, dazwischen auch sonnige Phasen. Im Südwesten sehr warm bei bis zu 35 Grad, sonst 21 bis 30 Grad. Morgen tagsüber zunächst sonnig oder leicht bewölkt und nur einzelne Schauer oder Gewitter. Am Nachmittag und Abend dann in der Südhälfte häufiger Schauer und Gewitter, die Höchstwerte bei 27 bis 32 Grad.
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2: Schönen Feierabend um kurz nach 17 Uhr an diesem 14. Juli. Ja, und dieser Tag, der weckt bei vielen Fußballfans ganz besondere Erinnerungen. Denn heute vor 12 Jahren war genau dieser Abend der, nachdem Deutschland zum 4. Mal Fußball-Weltmeister wurde. Ja, war ein besonderes Gefühl. Damals das Finale von Rio. Mario Götzes Tor in der Verlängerung. Für viele bis heute einer der schönsten Fußballabende überhaupt. Ja, mal gucken, welche Geschichten diese Weltmeisterschaft noch schreibt. Heute Abend, da steht jedenfalls das erste Halbfinale zwischen Frankreich und Spanien auf dem Programm. 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Guten Start für Sie in den Feierabend, jetzt mit Fantasy und Vanessa Mai.

Matthias Reim auf Radio Paloma, 100% deutscher Schlager. Tja, wer auf der Urlaubsfahrt an einem Rastplatz hält, der braucht manchmal echt starke Nerven. Der ADAC, der hat jetzt Deutschlands Rastplätze getestet und fast jede zweite Anlage fällt da durch. Ja, warum ausgerechnet die Toiletten zum größten Problem werden und worauf Autofahrer sich einstellen müssen, klären wir gleich hier nach Ramona Martinez und Gigi Anderson.

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0: 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Ja, ich glaube, jeder kennt ihn. Den Moment auf der Urlaubsfahrt, wenn plötzlich jemand auf der Rückbank sagt, ich muss mal, und dann beginnt die Suche nach dem nächsten Rastplatz. Ja, die Hoffnung, schnell rein, schnell raus. Doch die Realität sieht oft ganz anders aus. Der ADAC, der hat 50 unbewirtschaftete Rastplätze getestet und das Ergebnis ist alles andere als appetitlich. Fast jede zweite Anlage fällt mit mangelhaft oder sogar sehr mangelhaft durch. Ja, was läuft da schief auf Deutschlands Rastplätzen? Darüber spreche ich jetzt mit Melanie Mikula vom ADAC. Ja, Melanie, woran scheitern die Rastplätze denn am häufigsten?
1: Die größten Mängel haben wir bei den Sanitäranlagen festgestellt. Häufig fehlten Seifenspender oder Toilettenpapier, Handtrockner waren defekt oder die Toiletten stark verschmutzt. Besonders problematisch war, dass auf 6 Rastplätzen die WC-Häuschen während unseres Tests gesperrt waren, ohne dass dies vorher an der Autobahn angekündigt wurde oder Alternativen dafür bereitgestellt wurden.
0: Wie steht's denn um die Verkehrssicherheit, die Stellplätze und die Aufenthaltsqualität?
1: Positiv ist, dass die meisten Rastplätze verkehrssicher angelegt sind. Verbesserungsbedarf gibt es aber weiterhin bei den Stellplätzen für Pkw mit Anhängern sowie bei der Aufenthaltsqualität und der Sicherheit. Auf vielen Anlagen fehlen zum Beispiel Erholungsflächen, eine ausreichende Beleuchtung oder Notrufmöglichkeiten.
0: Hat Sie denn beim Test etwas besonders überrascht?
1: Überrascht hat uns vor allem, wie deutlich sich die Ergebnisse innerhalb von 4 Jahren verschlechtert haben. Auffällig war auch die Zunahme von Vandalismus, der auf fast allen Anlagen festgestellt wurde. Teilweise war es nicht möglich, Wegbeschilderungen zu lesen und auf einigen Anlagen standen sogar Schrottfahrzeuge. Das größte Problem ist und bleibt allerdings der Zustand der Sanitäranlagen.
0: Ja, kann man nur hoffen, dass es beim nächsten Test nicht noch schlechter wird. Der ADAC kritisiert den schlechten Zustand vieler Rastplätze an deutschen Autobahnen. Dankeschön, Melanie Mikula vom ADAC.
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Gabriela Massa auf Radio Paloma, 100% deutscher Schlager. 5 Jahre nach der Flutkatastrophe im Ahrtal hat Bundespräsident Steinmeier heute die Region besucht. Mehr dazu gleich hier in den Nachrichten um 18 Uhr. Gleich danach geht's dann auch weiter mit den Top 6 um 6 und ihren 6 meistgewünschten Hits an diesem Dienstag. Bis dahin gönnen wir uns hier nochmal einen Kultschlager aus dem Jahr 1990. Hier ist Roger Whittaker.

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1: Ich bin Thomas Brockt. 5 Jahre nach der verheerenden Flutkatastrophe im Ahrtal wird heute der Opfer gedacht. Die zentrale Gedenkfeier findet am Abend in Bad Neuenahr-Ahrweiler statt. Durch die Flut sind damals mehr als 180 Menschen ums Leben gekommen.
2: Heute Mittag haben der rheinland-pfälzische Ministerpräsident Schnieder und Bundespräsident Steinmeier schon zusammen in Altenahr die Ausstellung We Are Strong eröffnet. Sie zeigt Porträts von Menschen, die die Flut überlebt haben. Heute Abend wird neben Schnieder dann auch noch Bundeskanzler Merz bei der offiziellen Gedenkfeier in Bad Neuenahr-Ahrweiler erwartet. Beide wollen dort vor etwa 1000 Menschen auf dem Marktplatz reden. Viele erhoffen sich dabei eine Entschuldigung von offizieller Seite für all das, was vor, während und nach der Flutkatastrophe vor 5 Jahren schiefgelaufen ist. Aus Bad Neuenahr-Ahrweiler Sabine Koppers.
1: Die befürchteten Einschnitte bei Volkswagen könnten am Ende kleiner ausfallen als gedacht. Branchenexperte Dugenhöfer rechnet kaum mit Werksschließungen. Die Sorge bleibt trotzdem groß. Ein harter Sparkurs bei VW könnte einen Dominoeffekt auslösen.
3: Wenn überhaupt, dann wird ein Werk dicht gemacht, und zwar das in Neckarsulm, sagt Dudenhöfer. Gewerkschafter und VW müssten da aber ganz einfach gut verhandeln. Schockmeldungen über 4 Werksschließungen und zig Jobs, die gestrichen werden, verunsichern VW-Beschäftigte und ganze Regionen. Denn ein harter Sparkurs, sagen Experten, treffe am Ende auch Zulieferer, Hotels in der Gegend und selbst Bäckereien.

0: Claudia Wächter, Nachrichtenredaktion.
1: Nach der Messerattacke an einem Gymnasium im oberbayerischen Schongau prüfen die Ermittler jetzt ein mögliches extremistisches Motiv. Die Bayerische Zentralstelle für Extremismus und Terrorismus hat den Fall übernommen. Ein 16 Jahre alter Ex-Schüler sitzt unter Tatverdacht in Untersuchungshaft. Ihm wird versuchter Mord vorgeworfen. Er soll am vergangenen Mittwoch zwei 13-jährige Mädchen mit einem Messer auf dem Schulgelände schwer verletzt haben. Bei einem Gebäudebrand in der Brüsseler Innenstadt sind mehrere Tote gefunden worden. In einem Aufzug des sich im Umbau befindlichen Gebäudes wurden mehrere leblose Menschen entdeckt, wie die Staatsanwaltschaft bestätigte. Die genaue Zahl der Opfer und ihre Identität sind noch nicht bekannt. 6 Menschen gelten als vermisst. Zum Wetter, die aktuelle Vorhersage des Deutschen Wetterdienstes. In der Nacht im Süden zunächst noch weitere Schauer oder Gewitter, ansonsten teils gering bewölkt, teils klar und Abkühlung auf 21 bis 16 Grad, im Nordosten 17 bis 12 Grad. Morgen tagsüber zunächst sonnig oder leicht bewölkt und nur einzelne Schauer, am Nachmittag und Abend in der Südhälfte häufiger Regen, teils auch kräftige Gewitter, die Höchstwerte dann bei 27 bis 32 Grad, an den Küsten kühler.
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3: Der grüßt Sie an diesem Dienstag Feierabend um kurz nach 18 Uhr. Ja, und damit steigen wir auch ein in Ihre Top 6 um 6. Ihre 6 Lieblingshits, für die Sie abgestimmt haben auf radiopaloma.de und auch über unsere App. Ich sage Dankeschön dafür. Ja, und wir legen heute los mit 2 Neueinsteigern. Auf Platz 6 Diana Amft und Kai Becker mit Jemand wie du.
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Schauspielerin Diana Amft und Kai Becker haben sich zusammengetan. Wie ich finde, ein richtig cooles Duo. Jemand wie du, neu auf Platz 6. Die Top 6 um 6 bei Radio Paloma. Damit kommen wir zu Platz Nummer 5. Und da müssen Sie heute zwei Plätze federn lassen. Die Lockies mit 1.

da haben wir unsere zweite Neueinsteigerin auf Platz 4, Mariella Milana. Und worauf wollen wir warten? Die Top 6 um 6 bei Radio Paloma. Wir kommen zum Treppchen und da kann sie heute einen Platz gut machen. Kerstin Ott mit 1000 Mal Nein.

0: Unverändert Platz 2 für Semino Rossi mit Wahnsinn oder Liebe. Die Top 6 um 6 bei Radio Paloma gleich mit ihrer Nummer 1.
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3: Und die spielen wir jeden Feierabend um kurz nach 18 Uhr. Ihre 6 Lieblingshits, für die Sie natürlich abstimmen können, online auf radiopaloma.de oder auch ganz entspannt über Smartphone und der Radio Paloma App. Ja, gestern hat sie sich die Pole Position gekrallt, Anna-Karina Wojcik mit Unzensiert. Und daran hat sich auch heute an diesem Dienstag nichts geändert, ihr meistgewünschter Hit.
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Ja, in Barcelona messen wir zur Stunde 30 Grad. Da freue ich mich doch über eine etwas kühlere Brise hier in der Hauptstadt. Radio Paloma, 100% deutscher Schlager. Kommen Sie gut in den Feierabend, jetzt mit André Stade.

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Daniel Sommer auf Radio Paloma, 100% deutscher Schlager. Die Stimmung im deutschen Einzelhandel hat sich einer neuen Umfrage zufolge weiter verschlechtert. Mehr dazu gleich hier in den Nachrichten um 19 Uhr. In der nächsten Stunde freue ich mich dann auf frische Musik von Jolina Drews. So geht's mit euch und durch, durch meine Beine, durch meinen Bauch, direkt ins Herz. Außerdem hören wir einen Kultschlager von Michelle. Ja, es gibt Stimmen, die bleiben einfach unvergessen. Und Andrea Jürgens gehörte ganz sicher dazu. Schon als Kinderstar begeisterte sie Millionen Menschen und schenkte der Schlagerwelt viele zeitlose Melodien. Eine davon hören wir jetzt mit einem Titel, der bis heute mitten ins Herz geht. Hier ist Andrea Jürgens mit Vergiss mich nie.

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1: Ich bin Thomas Brock. Bundespräsident Steinmeier hat den Einsatz tausender Menschen beim Wiederaufbau nach der Ahrtalflut gelobt. Am heutigen 5. Jahrestag besuchte das Staatsoberhaupt die Region und nahm unter anderem an einer Ausstellungseröffnung teil. Auch Kanzler Merz wird erwartet.
2: Merz will sich hier auf einer städtischen Baustelle über den Stand des Wiederaufbaus informieren und dabei will er sich auch mit jungen Ehrenamtlichen aus dem Ahrtal und Gewerbetreibenden unterhalten. Anschließend wird er dann auch noch bei der öffentlichen Gedenkfeier auf dem Marktplatz in Ahrweiler sprechen. Hier hoffen viele Menschen aus dem Ahrtal auf eine Entschuldigung für das, was passiert ist. Ob Merz dazu etwas sagen wird, bleibt aber abzuwarten. Aus Bad Neuenahr-Ahrweiler, Sabine Koppers.
1: Nach der Messerattacke an einem Gymnasium im oberbayerischen Schongau prüfen die Ermittler jetzt ein mögliches extremistisches Motiv. Die Bayerische Zentralstelle für Extremismus und Terrorismus hat den Fall übernommen. Ein 16-Jähriger soll zwei 13-jährige Mädchen schwer verletzt haben.
3: Nach der Messerattacke hatten die Ermittler ein Schreiben geprüft, das von dem mutmaßlichen Täter stammen könnte. Darin enthalten Beschimpfungen mehrerer Religionsgemeinschaften und Bevölkerungsgruppen, Beleidigungen von Menschen aus dem Umfeld des Verfassers, darunter Mitschüler und Lehrkräfte. Zudem wurde untersucht, ob die Tat per Livestream übertragen werden sollte. Dem 16-Jährigen wird vorgeworfen, zwei ehemalige Mitschülerinnen mit einem Messer schwer verletzt zu haben. Sie befinden sich nach wie vor im Krankenhaus. Dominik Schweiger, Nachrichtenredaktion.
1: Es ist ein Horrorfund, den Brüsseler Feuerwehrleute heute Mittag bei einem Brand gemacht haben. Im Aufzug eines Gebäudes mitten in der Innenstadt der belgischen Hauptstadt, das gerade umgebaut wird, lagen mehrere leblose Menschen. Stundenlang konnten die Einsatzkräfte nicht zu ihnen vordringen. Am frühen Abend dann die Gewissheit, mindestens 5 Menschen sind gestorben. Ein Mensch wird weiter vermisst. Einen zweiten Aufzug konnten die Helfer noch nicht öffnen. Titelverteidiger Tadej Pogacar hat die 10. Etappe bei der Tour de France gewonnen und damit den nächsten Schritt zu seinem 5. Gesamtsieg gemacht. Der Slowene holte am Nationalfeiertag der Franzosen in Le Lioran den Tagessieg im Alleingang und baute seine Führung in der Gesamtwertung auf über 3 Minuten aus. Der beste Deutsche, Florian Lipowitz, wurde 4. und verbesserte sich damit in der Gesamtwertung auf Rang 6. Zum Wetter, die aktuelle Vorhersage des Deutschen Wetterdienstes. In der Nacht im Süden zunächst noch weitere Schauer oder Gewitter, ansonsten teils gering bewölkt, teils klar und Abkühlung auf 21 bis 16 Grad, im Nordosten 17 bis 12 Grad. Morgen tagsüber zunächst sonnig oder leicht bewölkt und nur einzelne Schauer, am Nachmittag und Abend in der Südhälfte häufiger Regen, teils auch kräftige Gewitter, die Höchstwerte dann bei 27 bis 32 Grad, an den Küsten kühler.
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4: Um kurz nach 19 Uhr. Schön, dass Sie mit dabei sind. Ja gut, 2 Stunden noch, dann wird das erste Halbfinalspiel bei dieser Fußballweltmeisterschaft angepfiffen. Ein echtes Top.

Spiel Frankreich trifft auf Spanien. Also das verspricht auf jeden Fall jede Menge Spannung. Ja, und ich hoffe, Sie sind auch kulinarisch bestens versorgt. 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Und Sie genießen Ihren Dienstagfeierabend jetzt mit Nino D'Angelo und Marina Marx. Und den Anfang macht Vincent Groß.

mit einem Kultschlager von Michelle in den Dienstagfeierabend. Radio Paloma, 100% deutscher Schlager. Ja, und gleich hören wir rein in das Album der Woche. Das kommt in dieser Woche ja von Norman Langen. Bis es soweit ist, hier noch Patrick Lindner und Frau Signori.

0: Der Wahnsinn schlägt zu bei Patrick Lindner.
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0: Ja, und das kommt in dieser Woche von Norman Langen und heißt Pures Gold. Ein Album, das in dieser Woche, nämlich morgen, seinen 15. Geburtstag feiert. Ja, für Norman war dieses Debüt der Start in eine erfolgreiche Schlagerkarriere. Viele kennen ihn ja noch aus Deutschland sucht den Superstar, wo er 2011 als erster Kandidat konsequent auf deutschen Schlager setzte. Damit begeisterte er nicht nur das Publikum, sondern bewies auch, dass Schlager bei einer jungen Generation wieder richtig ankommen kann. Ja, kurz darauf erschien Pures Gold, das bis auf Platz 11 der deutschen Albumcharts kletterte und den Grundstein für seine Karriere legte. Ja, heute hören wir daraus den Titel Hör mein Herzschlag. Hinter diesem Song steckt übrigens eine spannende Geschichte. Er basiert nämlich auf dem Blues System-Klassiker My Bed is Too Big, geschrieben von Dieter Bohlen.
3: Hör mein Herzschlag, also halte ich für einen sehr, sehr starken Titel und ist tatsächlich auch der einzige Titel, den ich von Dieter Bohlen bekommen habe. Im Ursprung hieß er nämlich My Bed is Too Big vom Blues System und da hat er nämlich noch mitgesungen und es wurde dann umgeschrieben zu Hör mein Herzschlag und es ist einfach eine lustige Story irgendwie, dass ich den Titel dann von ihm bekam und ja, deswegen hören wir den jetzt.

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0: Ja, hier auf Radio Paloma 100% deutscher Schlager bekommt man auf jeden Fall Fernweh. Nick P. mit den Füßen im Meer. Und ich sag Ihnen, mit dem Fernwehgefühl wird's nicht besser. Gleich geht's nach Mykonos mit Yannis Nikos. Und vorher noch Marie Reim und Ein richtig guter Tag von Thomas Anders.
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2: Ja, aber genau die Strände auf Mallorca, die werden immer kleiner, denn durch Erosion verlieren die Strände Mallorcas immer mehr Sand.
3: Ja, besonders sichtbar wird das in der Bucht von Alcudia und an der berühmten Playa de Palma. Hier ist der Sandstreifen gerade mal nur noch 4 Meter breit.
4: Krass.
3: Ja. 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

Ja, geht auf jeden Fall gut ab. Der neue Titel von Jolina Drews, Durch und Durch. 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Ja, 5 Jahre nach der Flutkatastrophe im Ahrtal hat Bundespräsident Steinmeier heute die Region besucht. Mehr dazu gleich hier in den Nachrichten um 20 Uhr. Ich verabschiede mich an dieser Stelle. Ich bin Adrian Marton, wünsche Ihnen jetzt noch einen sehr entspannten Dienstagfeierabend. Wobei, ganz so entspannt wird's nicht, denn jetzt gibt's Musik aus dem Radio Paloma Stream. Party extrem. Hier sind die Jungs von Vox Club.

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1: Ich bin Thomas Brock. US-Präsident Trump rudert wieder zurück. Er gibt seine Idee einer Gebühr für die Straße von Hormuz wieder auf. Nach Gesprächen mit Vertretern aus dem Nahen Osten setzt er nun stattdessen auf mehr Investitionen der Golfstaaten.
2: Trumps Idee einer Gebühr für die Straße von Hormuz kam nicht gut an. Vom Iran verhöhnt, international abgelehnt, hat er dieses Vorhaben nun wieder verworfen. Stattdessen will er die Golfstaaten in die Pflicht nehmen, mehr Geld in Handel und Investitionen mit den USA zu stecken. Ob die Golfstaaten da zustimmen, ist noch nicht klar. Trump aber betont nun, dass er eine Gebühr für die Meerenge generell nicht gut findet. Der Seeweg müsse offen und frei befahrbar sein. Die Kämpfe darüber halten an. Aus den USA, Tina Eck.
1: Bundespräsident Steinmeier hat den Einsatz tausender Menschen beim Wiederaufbau nach der Ahrtalflut gelobt. Am heutigen 5. Jahrestag besuchte das Staatsoberhaupt die Region und nahm unter anderem an einer Ausstellungseröffnung teil. Auch Kanzler Merz ist vor Ort.
3: Merz will sich hier auf einer städtischen Baustelle über den Stand des Wiederaufbaus informieren und dabei will er sich auch mit jungen Ehrenamtlichen aus dem Ahrtal und Gewerbetreibenden unterhalten. Anschließend wird er dann auch noch bei der öffentlichen Gedenkfeier auf dem Marktplatz in Ahrweiler sprechen. Hier hoffen viele Menschen aus dem Ahrtal auf eine Entschuldigung für das, was passiert ist. Ob Merz dazu etwas sagen wird, bleibt aber abzuwarten. Aus Bad Neuenahr, Ahrweiler, Sabine Koppers.
1: Es ist ein Horrorfund, den Brüsseler Feuerwehrleute heute Mittag bei einem Brand gemacht haben. Im Aufzug eines Gebäudes mitten in der Innenstadt der belgischen Hauptstadt, das gerade umgebaut wird, lagen mehrere leblose Menschen. Stundenlang konnten die Einsatzkräfte nicht zu ihnen vordringen. Am frühen Abend dann die Gewissheit, 6 Menschen sind gestorben. Wie genau es dazu kam, ist laut Staatsanwaltschaft unklar. Es habe ein Feuer gegeben und 2 Aufzüge seien mehrere Stockwerke nach unten gestürzt. Titelverteidiger Tadej Pogacar hat die 10. Etappe bei der Tour de France gewonnen und damit den nächsten Schritt zu seinem 5. Gesamtsieg gemacht. Der Slowene holte am Nationalfeiertag der Franzosen in Le Lioran den Tagessieg im Alleingang und baute seine Führung in der Gesamtwertung auf über 3 Minuten aus. Der beste Deutsche, Florian Lipowitz, wurde 4. und verbesserte sich damit in der Gesamtwertung auf Rang 6. Zum Wetter, die aktuelle Vorhersage des Deutschen Wetterdienstes. In der Nacht im Süden zunächst noch weitere Schauer oder Gewitter, ansonsten teils gering bewölkt, teils klar und Abkühlung auf 21 bis 16 Grad, im Nordosten 17 bis 12 Grad. Morgen tagsüber zunächst sonnig oder leicht bewölkt und nur einzelne Schauer, am Nachmittag und Abend in der Südhälfte häufiger Regen, teils auch kräftige Gewitter, die Höchstwerte dann bei 27 bis

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1: Ich bin Thomas Brockt. Am 5. Jahrestag der Flutkatastrophe im Ahrtal hat der neue rheinland-pfälzische Ministerpräsident Schnieder die Betroffenen um Entschuldigung gebeten. Der Staat habe damals sein Versprechen nicht eingehalten, seine Bürgerinnen und Bürger zu schützen, sagte der CDU-Politiker am Abend auf dem Marktplatz in Bad Neuenahr-Ahrweiler. Zuvor war in einer Schweigeminute an die Katastrophe erinnert worden, bei der mindestens 135 Menschen ums Leben kamen und Hunderte verletzt wurden. Die schwarz-rote Bundesregierung steckt weiter im Umfragetief. Laut aktuellem Trendbarometer von RTL und NTV sind 82% der Befragten mit ihrer Arbeit unzufrieden. Besonders schlecht schneidet Bundeskanzler Merz ab. Mit ihm sind sogar 85% unzufrieden.
2: Und der Frust ist offenbar auch in den eigenen Reihen groß. Selbst unter den Anhängern von CDU und CSU ist mehr als die Hälfte mit der Regierungsarbeit unzufrieden. Bei der SPD sind es sogar fast 3/4. Dabei versucht die Koalition gerade mit einer ganzen Reihe von Reformen gegenzusteuern, etwa bei Gesundheit, Heizen und Rente. Auch Steuerentlastungen für kleine und mittlere Einkommen sind geplant. Zoe Tassovali, Nachrichtenredaktion.
1: US-Präsident Trump rudert wieder zurück. Er gibt seine Idee einer Gebühr für die Straße von Hormuz wieder auf. Nach Gesprächen mit Vertretern aus dem Nahen Osten setzt er nun stattdessen auf mehr Investitionen der Golfstaaten.
3: Trumps Idee einer Gebühr für die Straße von Hormuz kam nicht gut an. Vom Iran verhöhnt, international abgelehnt, hat er dieses Vorhaben nun wieder verworfen. Stattdessen will er die Golfstaaten in die Pflicht nehmen, mehr Geld in Handel und Investitionen mit den USA zu stecken. Ob die Golfstaaten da zustimmen, ist noch nicht klar. Trump aber betont nun, dass er eine Gebühr für die Meerenge generell nicht gut findet. Der Seeweg müsse offen und frei befahrbar sein. Aus den USA, Tina Eck.
1: Diebstahl, Brandstiftung, Vandalismus. Die Deutsche Bahn ist einem Bericht der Bild-Zeitung zufolge in diesem Jahr bereits in 2200 Fällen zum Ziel für Saboteure geworden. Das seien 7% mehr Vorfälle als im Vorjahreszeitraum. Der jüngste Anschlag ereignete sich in der vergangenen Nacht. Im niedersächsischen Neu-Wulmsdorf brannte demnach ein Verteilerkasten, der für die Leit- und Sicherheitstechnik der Bahn wichtig sei. Rund 200 Zugfahrten seien ausgefallen. Zum Wetter, die aktuelle Vorhersage des Deutschen Wetterdienstes. In der Nacht im Süden zunächst noch weitere Schauer oder Gewitter, ansonsten teils gering bewölkt, teils klar und Abkühlung auf 21 bis 16 Grad, im Nordosten 17 bis 12 Grad. Morgen tagsüber zunächst sonnig oder leicht bewölkt und nur einzelne Schauer, am Nachmittag und Abend in der Südhälfte häufiger Regen, teils auch kräftige Gewitter, die Höchstwerte dann bei 27 bis 32 Grad, an den Küsten kühler.
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0: Fünf Jahre nach der Flutkatastrophe hat das Ahrtal heute der Opfer gedacht. Bei einer Gedenkveranstaltung mit Bundeskanzler Friedrich Merz in Bad Neuenahr-Ahrweiler erinnert er eine Schweigeminute an die mindestens 135 Toten. Der rheinland-pfälzische Ministerpräsident Gordon Schnieder fand anschließend deutliche Worte zum damaligen Versagen des Staates.
1: Es ist das Versprechen und die Zusage des Staates, seine Bürgerinnen und Bürger zu schützen. Dieses Versprechen wurde nicht eingehalten. Der Staat hat in dieser Frage und in dieser Nacht versagt. Dafür bitte ich als Ministerpräsident um Entschuldigung.
0: Der Ministerpräsident von Rheinland-Pfalz, Gordon Schnieder. Die Bundesregierung kann sich auch mit ihren verkündeten Reformvorhaben vorerst nicht aus dem Umfragetief befreien. Wie aus dem aktuellen Trendbarometer von RTL und NTV hervorgeht, sind 82% der Bundesbürger unzufrieden mit der bisherigen Arbeit der Regierungskoalition. Noch schlechter steht es um die Zustimmungswerte von Bundeskanzler Friedrich Merz. Mit seiner Arbeit sind 85% unzufrieden. Die befürchteten Einschnitte bei Volkswagen könnten am Ende kleiner ausfallen als gedacht. Branchenexperte Ferdinand Dudenhöfer rechnet laut dpa kaum mit Werksschließungen. Die Sorge bleibt aber trotzdem groß, denn der harte Sparkurs bei VW könnte einen Dominoeffekt auslösen.
2: Wenn überhaupt, dann wird ein Werk dicht gemacht, und zwar das in Neckarsulm, sagt Dudenhöfer. Gewerkschafter und VW müssten dabei ganz einfach gut verhandeln. Schockmeldungen über 4 Werksschließungen und zig Jobs, die gestrichen werden, verunsichern VW. Beschäftigte und ganze Regionen. Denn ein harter Sparkurs, sagen Experten, treffe am Ende auch Zulieferer, Hotels in der Gegend und selbst Bäckereien. Claudia Wächter, Nachrichtenredaktion.
0: Auf dem Weg zu einem Engagement von Jürgen Klopp als Bundestrainer haben der DFB und Red Bull offenbar eine Lösung gefunden. Konkrete Ergebnisse über das Treffen in München wurden zunächst nicht öffentlich. Nach dpa-Informationen ist aber ein Deal gefunden worden, der den Weg von Klopp in das Bundestraineramt endgültig ermöglichen soll. Zum Wetter, die Vorhersage des Deutschen Wetterdienstes. In der Nacht im Süden noch weitere Schauer oder Gewitter, sonst teils bewölkt, teils auch klar, bei Tiefstwerten zwischen 21 und 12 Grad. Morgen tagsüber zunächst sonnig oder leicht bewölkt und nur einzelne Schauer. Am Nachmittag und Abend in der Südhälfte wieder häufiger Regen, örtlich auch kräftige Gewitter. Die Höchstwerte bei 27 bis 32 Grad, an den Küsten etwas kühler.
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1: Ich bin Diana Kramer. 5 Jahre nach der Flutkatastrophe hat das Ahrtal der Opfer gedacht. Bei einer Gedenkveranstaltung in Bad Neuenahr-Ahrweiler wurde mit einer Schweigeminute an die mindestens 135 Toten erinnert. Zu der Gedenkfeier war auch Bundeskanzler Friedrich Merz ins Ahrtal gereist.
2: Ja, der Marktplatz war voll, aber durch die vorhandene Bestuhlung aufgrund des Kanzlerbesuchs nicht so voll wie vorher erwartet. Merz wurde dann bei seiner Ankunft tatsächlich auch mit einzelnen Buhrufen empfangen. Er, der rheinland-pfälzische Ministerpräsident Schnieder und der Bürgermeister von Bad Neuenahr-Ahrweiler haben in ihren Reden natürlich der Opfer gedacht und sich bei den vielen freiwilligen Helfenden bedankt. Und Schnieder hat sich für das Staatsversagen vor, während und nach der Flut entschuldigt, was von den Anwesenden mit Applaus entgegengenommen wurde. Aus Bad Neuenahr-Ahrweiler, Sabine Koppers.
1: US-Präsident Donald Trump rudert, wie schon so oft, wieder zurück. Er gibt seine Idee einer Gebühr für die Straße von Hormuz wieder auf. Nach Gesprächen mit Vertretern aus dem Nahen Osten setzt er nun stattdessen auf mehr Investitionen der Golfstaaten in den USA. Das schrieb Trump auf seiner Plattform Truth Social.
3: Trumps Idee einer Gebühr für die Straße von Hormuz kam nicht gut an. Vom Iran verhöhnt, international abgelehnt, hat er dieses Vorhaben nun wieder verworfen. Stattdessen will er die Golfstaaten in die Pflicht nehmen, mehr Geld in Handel und Investitionen mit den USA zu stecken. Ob die Golfstaaten da zustimmen, ist noch nicht klar. Trump aber betont nun, dass er eine Gebühr für die Meerenge generell nicht gut findet. Der Seeweg müsse offen und frei befahrbar sein. Die Kämpfe darüber halten an. Tena Eck, USA.
1: Nach einer Messerattacke an einem Gymnasium im oberbayerischen Schongau sehen Ermittler Hinweise auf ein extremistisches Motiv. Die Ermittlungen führt nun die Bayerische Zentralstelle zur Bekämpfung von Extremismus und Terrorismus. Ein 16-jähriger Ex-Schüler soll am vergangenen Mittwoch auf dem Schulgelände 2 13-jährige Mädchen mit einem Messer schwer verletzt haben. Er sitzt in Untersuchungshaft. Wegen eines Großbrandes auf einem früheren Truppenübungsplatz im Müritz-Nationalpark sind erneut 2 Orte evakuiert worden. Das Problem sei, dass der Wind wieder gedreht und aufgefrischt habe, sagte ein Sprecher des Landkreises Mecklenburgische Seenplatte. Wegen Munition im Boden kommen die Einsatzkräfte nicht direkt an den Brand heran. Zum Wetter, die Vorhersage des Deutschen Wetterdienstes. In der Nacht im Süden noch weitere Schauer oder Gewitter, sonst teils bewölkt, teils auch klar, bei Tiefstwerten zwischen 21 und 12 Grad. Morgen tagsüber zunächst sonnig oder leicht bewölkt und nur einzelne Schauer. Am Nachmittag und Abend in der Südhälfte wieder häufiger Regen, örtlich auch kräftige Gewitter. Die Höchstwerte bei 27 bis 32 Grad, an den Küsten etwas kühler.
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1: Ich bin Diana Kramer. Der erste Finalist der Fußball-Weltmeisterschaft steht fest. Spanien hat im Halbfinale Frankreich mit 2:0 besiegt und steht im WM-Endspiel. Die Spanier spielen am Sonntag gegen den Sieger der Partie England gegen Argentinien um den Titel. Das zweite Halbfinale findet heute Abend statt. Die schwarz-rote Bundesregierung steckt weiter im Umfragetief. Laut aktuellem Trendbarometer von RTL und NTV sind 82% der Bundesbürger mit der Arbeit der Regierungskoalition unzufrieden. Besonders schlecht schneidet Bundeskanzler Friedrich Merz ab. Mit ihm sind sogar 85% unzufrieden.
2: Und der Frust ist offenbar auch in den eigenen Reihen groß. Selbst unter den Anhängern von CDU und CSU ist mehr als die Hälfte mit der Regierungsarbeit unzufrieden. Bei der SPD sind es sogar fast 3/4. Dabei versucht die Koalition gerade mit einer ganzen Reihe von Reformen gegenzusteuern. Etwa bei Gesundheit, Heizen und Rente. Auch Steuerentlastungen für kleine und mittlere Einkommen sind geplant. Bislang schlägt sich das in den Umfragen

0: 35 Toten. Der rheinland-pfälzische Ministerpräsident Gordon Schnieder fand anschließend deutliche Worte zum damaligen Versagen des Staates.
1: Es ist das Versprechen und die Zusage des Staates, seine Bürgerinnen und Bürger zu schützen. Dieses Versprechen wurde nicht eingehalten. Der Staat hat in dieser Frage und in dieser Nacht versagt. Dafür bitte ich als Ministerpräsident um Entschuldigung.
0: Der Ministerpräsident von Rheinland-Pfalz, Gordon Schnieder. Das US-Militär blockiert erneut iranische Häfen und Küstengebiete. Eine Seeblockade sei um 22 Uhr deutscher Zeit aufgenommen worden, teilte das zuständige Regionalkommando des US-Militärs auf der Plattform X mit. Schiffe werden so daran gehindert, dass sie iranische Häfen oder Küstengebiete ansteuern oder von dort wegfahren können. Wie lange die US-Blockade andauern wird, ist derzeit unklar. Zum Wetter, die Vorhersage des Deutschen Wetterdienstes. Im Süden kann es immer wieder Schauer oder Gewitter geben, sonst ist es teils bewölkt, teils auch klar, bei Tiefstwerten zwischen 21 und 12 Grad. Tagsüber zunächst sonnig oder leicht bewölkt und nur einzelne Schauer, am Nachmittag und Abend dann in der Südhälfte wieder häufiger Regen, örtlich auch kräftige Gewitter. Die Höchstwerte bei 27 bis 32 Grad, an den Küsten kühler.
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0: Spanier, ja, die Frankreichs hochgelobte Offensive um Superstar Mbappé fast durchgängig kontrollieren, schon nach 22 Minuten die Führung durch Oyarzabal per Strafstoß. Porro besorgt nach 58 Minuten den zweiten Treffer. Spanien liefert auf den Punkt die beste Turnierleistung ab und kann nun entspannt verfolgen, ob sich heute im anderen Halbfinale Messis Argentinier oder England um Kane und Bellingham durchsetzt. Die Polizei in Atlanta ist im Großeinsatz. Die Begegnung dort gilt als Hochrisikospiel. Thomas Thonfeld, Sportredaktion.
1: Die USA haben ihre Blockade von iranischen Häfen wieder aufgenommen. Laut dem zuständigen Regionalkommando des US-Militärs sollen so Schiffe daran gehindert werden, iranische Häfen oder Küstengebiete anzusteuern oder sie zu verlassen. US-Präsident Donald Trump hatte die Wiederaufnahme der Blockade am Montag angekündigt. Seine Idee, von anderen Ländern eine Gebühr für die sichere Durchfahrt durch die Straße von Hormuz zu erheben, hat er inzwischen aber wieder aufgegeben.
2: Stattdessen will er die Golfstaaten in die Pflicht nehmen, mehr Geld in Handel und Investitionen mit den USA zu stecken. Ob die Golfstaaten da zustimmen, ist noch nicht klar. Trump aber betont nun, dass er eine Gebühr für die Meerenge generell nicht gut findet. Der Seeweg müsse offen und frei befahrbar sein. Tena Eck, USA.
1: Diebstahl, Brandstiftung und Vandalismus. Bei der Deutschen Bahn gab es einem Medienbericht zufolge in diesem Jahr bereits 2200 Fälle von Sabotage. Das seien 7% mehr Vorfälle als im Vorjahreszeitraum, berichtet die Bild-Zeitung. Erst letzte Nacht hatte es im niedersächsischen Neu-Wulmsdorf einen Brandanschlag auf einen Verteilerkasten für die Leit- und Sicherheitstechnik der Bahn gegeben. In Würzburg läuft derzeit ein Großeinsatz. Die Polizei sucht dort seit dem Abend einen Verdächtigen. Er soll bewaffnet sein. Passanten hatten mehrere Schüsse gemeldet. Hinweise auf Verletzte gab es laut Polizei nicht. Mit einem Großaufgebot werde derzeit nach dem mutmaßlichen Schützen gefahndet. Autofahrer in und um Würzburg wurden dringend davor gewarnt, Anhalter mitzunehmen. Zum Wetter, die Vorhersage des Deutschen Wetterdienstes. Im Süden kann es immer wieder Schauer oder Gewitter geben, sonst ist es teils bewölkt, teils auch klar, bei Tiefstwerten zwischen 21 und 12 Grad. Tagsüber zunächst sonnig oder leicht bewölkt und nur einzelne Schauer, am Nachmittag und Abend dann in der Südhälfte wieder häufiger Regen, örtlich auch kräftige Gewitter. Die Höchstwerte bei 27 bis 32 Grad, an den Küsten kühler.
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1: Ich bin Diana Kramer. Der erste Finalist der Fußball-Weltmeisterschaft steht fest. Spanien hat im Halbfinale Frankreich souverän mit 2:0 besiegt und steht im WM-Endspiel.